0: viel dabei am Himmel. Am Wochenende, da wird es sommerlich, aber noch ein bisschen wärmer. Tatsächlich bis zu 30 Grad bringt uns ein fettes Hochdruckgebiet über Regensburg und der Region.
1: Punkt. 2 Uhr. 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

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Hier die aktuellen Meldungen von den Straßen bei uns in der Region. Auf der A3 Regensburg in Richtung Passau solltest du besonders vorsichtig fahren. Hier kommt es zwischen Straubing und Bogen zu Behinderungen wegen einem defekten LKW. Auf der A93 Regensburg in Richtung Weiden. Hier kommt es zwischen den Anschlussstellen Regensburg Nord und Regenstauf zu Behinderungen wegen einer Baustelle.

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1: Ich bin Hendrik Daum. Der Wohnungsbau in Deutschland verläuft nur sehr schleppend. Um dem entgegenzuwirken, entscheidet das Bundeskabinett heute über Reformen im Baurecht. Das Ziel ist, die Genehmigungsverfahren zu beschleunigen. Bauministerin Huberts möchte, dass der Wohnungsbau in Gebieten mit angespannten Märkten künftig Priorität bekommt vor Natur- und Denkmalschutz. Außerdem sind härtere Maßnahmen gegen Eigentümer vorgesehen, die ihre Immobilien verfallen lassen. Als letztes Mittel ist sogar eine Enteignung möglich. Die Staatsanwaltschaft Potsdam ermittelt jetzt gegen den Schauspieler Christian Ulmen wegen des Verdachts der Körperverletzung. Hintergrund ist eine Strafanzeige seiner Ex-Partnerin, der Schauspielerin und Moderatorin Colleen Fernandes. Laut Staatsanwaltschaft hat sich ein Anfangsverdacht auf häusliche Gewalt bestätigt. David Riemer hat die Einzelheiten.
2: Es gehe um mehrere Vorfälle aus den Jahren 2022 und 2023 in Spanien. Weitere Vorwürfe von Fernandes wegen digitaler Gewalt würden noch geprüft, sagt eine Sprecherin der Staatsanwaltschaft. Für Ulmen gilt bis zu einem rechtskräftigen Abschluss des Verfahrens die Unschuldsvermutung. Fernandes wirft ihm neben körperlichen Übergriffen auch vor, Fake-Profile in ihrem Namen erstellt und darüber pornografische Inhalte verbreitet zu haben.
1: Wer schon mal geheiratet hat, der weiß, dass die Organisation viel Stress bedeuten kann. Anders soll das bei der bundesweiten Aktion Hashtag #einfachheiraten sein, bei der auch die evangelische Kirche in Bayern mitmacht. Die Aktion findet am 26. Juni statt. Das Prinzip ist simpel, einfach zu einer der teilnehmenden Kirchen gehen und natürlich Ja sagen. Die einzigen Voraussetzungen sind, dass man schon standesamtlich verheiratet ist und dass mindestens einer von beiden evangelisch ist. Fußball-Zweitligist Greuther Fürth hat den Klassenerhalt geschafft. Das Kleeblatt setzte sich am Abend im Relegationsrückspiel gegen Rot-Weiß Essen mit 2:0 durch. Das Hinspiel gegen den Drittligisten hatte Fürth noch mit 0:1 verloren. Die Fürther spielen seit fast 30 Jahren mindestens in der zweiten Liga.
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3: Hier die wichtigsten Meldungen von den Straßen bei uns in der Region. Fahr auf der A3 Regensburg in Richtung Passau besonders vorsichtig. Zwischen den Anschlussstellen Straubing und Bogen kommt es zu Behinderungen wegen einem defekten LKW. Wir bleiben noch auf der A3 Passau in Richtung Regensburg. Fahr auch zwischen Kirchroth und Wörth an der Donau-Ost besonders vorsichtig. Hier kommt es zu Behinderungen durch Personen auf der Fahrbahn. Auf der A6 Nürnberg in Richtung Pilsen. Fahr zwischen den Anschlussstellen Nappburg West und Kreuz Oberpfälzer Wald besonders vorsichtig. Es kommt zu Behinderungen wegen einem defekten LKW auf der Fahrbahn.
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4: Mild geht's durch die Nacht, auch aktuell um die 12 Grad. Reicht beinahe schon der Pullover oder die dünne Jacke. Der Donnerstag, der schafft es auf bis zu 21 Grad. Die Sonne ist schon viel dabei am Himmel. Am Wochenende, da wird's sommerlich aber noch ein bisschen wärmer. Tatsächlich bis zu 30 Grad bringt uns ein fettes Hochdruckgebiet über Regensburg und der Region.
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1: 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Hier die aktuellen Meldungen von den Straßen bei uns in der Region. Wenn du gerade auf der A3 Regensburg in Richtung Passau unterwegs bist, fahr zwischen den Anschlussstellen Straubing und Bogen besonders vorsichtig. Hier kommt es zu Verzögerungen wegen einem defekten LKW. Wir bleiben noch auf der A3. Passau in Richtung Regensburg. Fahr auch zwischen Kirchroth und Wörth an der Donauost besonders vorsichtig. Hier kommt es zu Behinderungen durch Personen auf der Fahrbahn. Auf der A6 Nürnberg in Richtung Pilsen. Fahr zwischen den Anschlussstellen Nappburg West und Kreuz Oberpfälzer Wald besonders vorsichtig. Es kommt zu Behinderungen wegen einem defekten LKW auf der Fahrbahn.

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1: Ich bin Hendrik Daum. Bundeswirtschaftsministerin Reiche wird heute zu ihrem ersten offiziellen Besuch in China erwartet. Im Fokus der Gespräche dürften fairere Wettbewerbsbedingungen stehen. Die deutschen Maschinenbauer hatten Reiche kurz vor ihrer Reise zu einer harten Haltung aufgefordert. Sie müsse unmissverständlich klarmachen, dass Europa systematische Wettbewerbsverzerrungen nicht länger hinnehmen werde. Die Pläne von Bundesgesundheitsministerin Warken, die Beiträge zur Pflegeversicherung für Kinderlose zu erhöhen, stoßen auf Kritik. Die wiederholte Bestrafung von Menschen ohne Kinder löse die strukturellen Probleme der Pflegeversicherung nicht. Das sagte Anja Piel vom Vorstand des Deutschen Gewerkschaftsbundes. Der gesetzlichen Pflegeversicherung droht ein Milliardendefizit. Gesundheitsministerin Warken plant deshalb, den Beitragszuschlag für Kinderlose um 0,1 Prozentpunkte auf 0,7 Prozent anzuheben. An einem Gymnasium in Bayreuth sind in einem Chemieschaukasten gefährliche Substanzen entdeckt und danach gesprengt worden. Ein Sicherheitsbeauftragter hatte beim Vorbereiten eines Umzugs der Chemiesammlung die Substanzen gefunden. Dabei hat es sich um alkoholische Lösungsmittel gehandelt. Spezialkräfte sind angerückt, um die Gefäße kontrolliert zu sprengen. Weil ja gerade Pfingstferien sind, waren keine Schüler oder Lehrer im Gebäude. Das Kleeblatt im Glückstaumel. Die Spielvereinigung Greuther Fürth hat in der Relegation den Klassenerhalt in der zweiten Fußball-Bundesliga geschafft. Die Franken setzten sich am späten Abend im Rückspiel im eigenen Stadion mit 2:0 gegen den Drittligisten Rot-Weiß Essen durch und machten damit die 0:1 Niederlage aus dem Hinspiel wett.
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2: Hier die wichtigsten Meldungen von den Straßen bei uns in der Region. Wenn du gerade auf der A3 Regensburg in Richtung Passau unterwegs bist, fahr zwischen den Anschlussstellen Straubing und Bogen besonders vorsichtig. Hier kommt es zu Verzögerungen wegen einem defekten LKW. Wir bleiben noch auf der A3. Passau in Richtung Regensburg. Fahr auch zwischen Kirchroth und Wörth an der Donau Ost besonders vorsichtig. Hier kommt es zu Behinderungen durch Personen auf der Fahrbahn. Weiter geht es mit der A6 Nürnberg in Richtung Pilsen. Fahr besonders vorsichtig. Hier kommt es zwischen Nappburg West und Kreuz Oberpfälzer Wald zu Behinderungen wegen einem defekten LKW auf der Fahrbahn.
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3: Mild geht's durch die Nacht, auch aktuell um die 12 Grad. Reicht beinahe schon der Pullover oder die dünne Jacke. Der Donnerstag, der schafft es auf bis zu 21 Grad. Die Sonne ist schon viel dabei am Himmel. Am Wochenende, da wird's sommerlich aber noch ein bisschen wärmer. Tatsächlich bis zu 30 Grad bringt uns ein fettes Hochdruckgebiet über Regensburg und der Region.
0: Punkt. 4 Uhr. 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

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Hier die wichtigsten Meldungen von den Straßen bei uns in der Region. Fahr auf der A3 Regensburg in Richtung Passau besonders aufmerksam. Zwischen Straubing und Bogen kommt es zu Behinderungen wegen einem defekten LKW. Auf der A6 Nürnberg in Richtung Pilsen, fahr zwischen den Anschlussstellen Nabburg West und Kreuz Oberpfälzer Wald besonders vorsichtig. Es kommt zu Behinderungen wegen einem defekten LKW. Wechseln wir zum Schluss noch zur A93 Regensburg in Richtung Weiden. Hier kommt es zwischen Regensburg Nord und Regenstauf zu Behinderungen wegen einer Baustelle.

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1: Ich bin Hendrik Daum. Einen schönen guten Morgen. Die Staatsanwaltschaft Potsdam ermittelt jetzt gegen den Schauspieler Christian Ulmen wegen des Verdachts der Körperverletzung. Hintergrund ist eine Strafanzeige seiner Ex-Partnerin, der Schauspielerin und Moderatorin Colleen Fernandes. Laut Staatsanwaltschaft hat sich ein Anfangsverdacht auf häusliche Gewalt bestätigt. David Riemer hat die Einzelheiten.
2: Es gehe um mehrere Vorfälle aus den Jahren 2022 und 2023 in Spanien. Weitere Vorwürfe von Fernandes wegen digitaler Gewalt würden noch geprüft, sagt eine Sprecherin der Staatsanwaltschaft. Für Ulmen gilt bis zu einem rechtskräftigen Abschluss des Verfahrens die Unschuldsvermutung. Fernandes wirft ihm neben körperlichen Übergriffen auch vor, Fake-Profile in ihrem Namen erstellt und darüber pornografische Inhalte verbreitet zu haben.
1: Der Wohnungsbau in Deutschland verläuft nur sehr schleppend. Um dem entgegenzuwirken, entscheidet das Bundeskabinett heute über Reformen im Baurecht. Das Ziel ist, die Genehmigungsverfahren zu beschleunigen. Bauministerin Huberts möchte, dass der Wohnungsbau in Gebieten mit angespannten Märkten künftig Priorität bekommt vor Natur- und Denkmalschutz. Außerdem sind härtere Maßnahmen gegen Eigentümer vorgesehen, die ihre Immobilien verfallen lassen. Als letztes Mittel ist sogar eine Enteignung möglich. In der CSU rumort es im Moment gewaltig. Parteivize Weber fordert von seiner Partei mehr Ernsthaftigkeit. In einem fünfseitigen Brief an viele Mandatsträger schreibt Weber, die besten Jahre der CSU seien jene gewesen, in denen sie nicht dem Zeitgeist, sondern ihren Überzeugungen gefolgt sei. Schlagzeilen und Klickzahlen reichten nicht. Stattdessen brauche es Kreativität, Mut und Ideen. Der Brief wird von vielen als Breitseite gegen Parteichef Söder gewertet. Fußball-Zweitligist Greuther Fürth hat den Klassenerhalt geschafft. Das Kleeblatt setzte sich am Abend im Relegationsrückspiel gegen Rot-Weiß Essen mit 2:0 durch. Das Hinspiel gegen den Drittligisten hatte Fürth noch mit 0:1 verloren. Die Fürther spielen seit fast 30 Jahren mindestens in der zweiten Liga.
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3: Hier die aktuellen Meldungen von den Straßen bei uns in der Region. Fahr auf der A3 Regensburg in Richtung Passau besonders vorsichtig. Zwischen den Anschlussstellen Straubing und Bogen kommt es zu Behinderungen wegen einem defekten LKW. Auf der A6 Nürnberg in Richtung Pilsen. Fahr zwischen den Anschlussstellen Nappburg West und Kreuz Oberpfälzerwald besonders vorsichtig. Es kommt zu Behinderungen wegen einem defekten LKW. Auf der A93 Regensburg in Richtung Weiden. Hier kommt es zwischen den Anschlussstellen Regensburg Nord und Regenstauf zu Behinderungen wegen einer Baustelle.
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4: Mild geht's durch die Nacht, auch aktuell um die 12 Grad. Reicht beinahe schon der Pullover oder die dünne Jacke. Der Donnerstag, der schafft es auf bis zu 21 Grad. Die Sonne ist schon viel dabei am Himmel. Am Wochenende, da wird's sommerlich, aber noch ein bisschen wärmer. Tatsächlich bis zu 30 Grad bringt uns ein fettes Hochdruckgebiet über Regensburg und der Region.
0: Punkt. 5 Uhr. 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
1: 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Hier die aktuellen Meldungen von den Straßen bei uns in der Region. Fahr auf der A3 Regensburg in Richtung Passau besonders vorsichtig. Zwischen den Anschlussstellen Straubing und Bogen kommt es zu Behinderungen wegen einem defekten LKW. Auf der A6 Nürnberg in Richtung Pilsen. Fahr zwischen den Anschlussstellen Nappburg West und Kreuz Oberpfälzerwald besonders vorsichtig. Es kommt zu Behinderungen wegen einem defekten LKW. Auf der A93 Regensburg in Richtung Weiden. Hier kommt es zwischen den Anschlussstellen Regensburg Nord und Regenstauf zu Behinderungen wegen einer Baustelle.

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3: Ich bin Christian Augustin, guten Morgen. Die Staatsanwaltschaft Potsdam ermittelt jetzt gegen den Schauspieler Christian Ulmen wegen des Verdachts der Körperverletzung. Hintergrund ist eine Strafanzeige seiner Ex-Partnerin Colleen Fernandes. Laut Staatsanwaltschaft bestätigte sich ein Anfangsverdacht auf häusliche Gewalt. Bei den Ermittlungen geht es um Vorfälle aus den Jahren 2022 und 2023 in Spanien. Weitere Vorwürfe von Fernandes wegen digitaler Gewalt werden noch geprüft, sagte eine Sprecherin der Staatsanwaltschaft. Für Ulmen gilt bis zu einem rechtskräftigen Abschluss des Verfahrens die Unschuldsvermutung. Der Wohnungsbau in Deutschland verläuft eher schleppend. Um dagegen etwas zu unternehmen, entscheidet das Bundeskabinett heute über Reformen im Baurecht. Ziel sind schnellere Genehmigungsverfahren. Bauministerin Verena Huberts möchte, dass der Wohnungsbau in Gebieten mit angespannten Märkten künftig Priorität vor Natur- und Denkmalschutz bekommt. Außerdem sind härtere Maßnahmen gegen Eigentümer vorgesehen, die ihre Immobilien verfallen lassen, am Ende sogar mit Enteignungen. In der CSU rumort es. Parteivize Manfred Weber fordert von seiner Partei mehr Ernsthaftigkeit und Orientierung am Gemeinwohl. In seinem fünfseitigen Brief an viele Mandatsträger schreibt Weber, die besten Jahre der CSU waren die, in denen sie nicht dem Zeitgeist, sondern ihren Überzeugungen gefolgt ist. Schlagzeilen und Klickzahlen reichen nicht. Stattdessen braucht es Kreativität, Mut und Ideen, so Weber.
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5: Kurzer Blick auf die A3 in Nürnberg Richtung Passau. Zwischen Straubing und Bogen ist der Standstreifen blockiert. Aktuell haben wir hier einen defekten LKW. Wenn du unterwegs bist, gute Fahrt.
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5: Darfst uns natürlich jederzeit gerne durchgeben, kannst anrufen, aber auch eine WhatsApp schreiben, wenn dir das noch zu früh ist. 0160 89 70 89
2: 7. 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
6: Wir haben 17 Grad in Regensburg und der Region. Heute ein paar mehr Wolken als gestern, aber trotzdem wird die Sonne dominieren und auch der blaue Himmel strahlt heute bei maximal 30 Grad.
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5: Morgen.
6: Einen wunderschönen.
5: Wie schläfst du so? Also ist ja, ich bin heute klatschnass aufgewacht. Ich habe richtig durchgeschwitzt die ganze Nacht.
6: Ich merke es immer so im Nacken, so im Nackenspeck.
5: Im Nackenspeck.
6: Das merke ich immer, dass das eher eine schwitzigere Nacht war. Aber es ist, warum denn bei mir?
5: Nackenspeck, du hast Nackenspeck gesagt. Naja, also wunderschönen guten Morgen. Wir haben es Punkt 6 Uhr. Wir haben auch heute wieder einen warmen Tag vor uns. Gong FM, jetzt mit Robin Schulz.

0: Du hast Gong FM, wir haben 6.06 Uhr und ich würde ja gerne das nächste Thema anteasen. Jona sagt mir aber nicht, was es ist.
1: Jona?
0: Ja, das S denken wir uns
1: auch
0: mit.
1: Du hast auch gehört, oder?
0: Ich wollte es überspielen.
1: Hast du nicht geschafft. Ja, ich möchte es noch nicht verraten, weil ich möchte eine ehrliche Reaktion von dir gleich haben. Und ich weiß, dass es ein Desens sein wird.
0: Nee, es wird ein Jona.

0: Kong FM. Wunderschönen guten Morgen.
1: Hallihallo zusammen. So, ich habe ein Thema mitgebracht. Ist vielleicht auch gutes Alltagswissen. Weißt du, warum im Schwimmbad es nach Chlor riecht?
0: Oh, oh, oh, ich weiß, den Beitrag habe ich auch gesehen.
1: Ach, Manu.
0: Mann, Leute pinkeln da rein, oder? Und dann reagiert das irgendwie aufeinander.
1: Weil Chlor riecht eigentlich nach nichts. Sondern wenn es dann mit Harnstoff in Verbindung kommt, dann riecht es immer nach Chlor. Und jetzt haben Forschende aus Kanada mal so ein bisschen gecheckt, wie viel Urin so üblich in einem Pool ist, der 25 mal 17 Meter ist. 75 Liter.
0: Weißt du, bei was ich immer, das mir im Urlaub nämlich erst eingefallen ist, es gibt auch Leute, die färben das Wasser, also beziehungsweise die schmeißen da so eine Tablette rein und wenn jemand reinpinkelt,
1: wie bei Kindsköpfe.
0: Ja, dann färbt sich das Wasser in irgendeiner komischen Farbe. Da habe ich immer Angst davor.
1: Warum hast du denn Angst davor?
0: Ja, dass neben mir einfach jemand in dieses Becken reinpinkelt.
1: Ja, neben dir.
0: Komm da mal schnell raus.
1: Ja, also okay ist es, eigentlich nur ins Meer zu pinkeln, weil die Menge ist sehr minimal, dass sogar Pflanzen das düngen können. Also ist es halt ganz gut so irgendwo. Aber See und Pools sind No-Go. Und die haben auch herausgefunden, dass eine Ladung Pipi ungefähr so ist, als wenn 40 ungeduschte Menschen in einen Pool steigen dann.
0: Weh, Jona. Ja, okay. Also, wenn dann in einem halben Bad es ziemlich gut nach Chlor riecht, dann wissen wir alle Bescheid, warum.
1: Ja, war anscheinend viel Flüssigkeit im Umlauf.
0: Machst du das? Sei ehrlich jetzt.
1: Ja, du kennst mich ja inzwischen auch.
0: Okay,
1: aber ich bin ja gar nicht so die Wasserratte.
0: Das beantwortet jetzt nicht so direkt meine Frage.
1: Nee, ich bin nicht so viel im Pool.
0: Na gut, wir lassen das mal so stehen. Du hast Gong FM jetzt mit Holly Hammerstone, To Love Somebody.

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9: Beim Autozulieferer Mahle in Neustadt an der Donau hat gestern ein unbefristeter Streik begonnen. Die IG Metall will damit den Standort retten oder zumindest höhere Abfindungen für die rund 400 Beschäftigten durchsetzen. An den Werkstoren sind Streikposten aufgezogen. Sie sollen verhindern, dass Streikbrecher die Produktion am Laufen halten oder dass Maschinen abgebaut werden. Der Mahle-Konzern will das Werk in Neustadt aus Kostengründen schließen. Die IG Metall betont, dass der Standort wirtschaftlich weiter betrieben werden kann.
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7: Kurzer Check auf der A3 Nürnberg Richtung Passau zwischen Straubing und Bogen. Ist immer noch der Standstreifen blockiert. Grund ist hier ein defekter LKW. Wenn du unterwegs bist, gute Fahrt.
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7: 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Ruf uns einfach kurz an. 0800 0800 89.7 ist die Servicenummer deines Vertrauens, wenn es um Staus und Blitzer geht.
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9: Temperaturen zwischen 14 und 16 Grad in Regensburg und der Region. Mix aus Sonne und Wolken haben wir, aber hauptsächlich haben wir richtig viel Sonne bei maximal 30 Grad.
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7: Jason Derulo tritt auf den Ballermann auf. Wie finden wir das?
9: Finde ich lustig. Ja? Ich finde es cool, dass der sein Ding aktuell macht und einfach alles mal mitnimmt und sich ein bisschen so die Welt anguckt.
7: Achso, so nennen wir das. Für mich klingelt das irgendwie nach Geldproblem.
9: Nach Geldproblem. Vielleicht so wie Bruno Mars, dass der da ja damals seine Schulden hatte beim Casino. Ist ja aber wieder schuldenfrei.
7: Ja, wer weiß es. Vielleicht, keine Ahnung, wen würdest du gerne mal am Ballermann sehen? Keine Musik.
9: Nein.
7: Adam Port.
9: Nee.
7: Sag schnell.
9: Pierre van Hoven.
7: Ja, den siehst du da auch, ja, ohne dass er da auftritt.
9: Aber nicht auf der Bühne, ich wollte gerade sagen.
7: Alles Neue rund um unsere Stars hören wir dann in knapp 10 Minuten.

0: Wir haben es 6.39 Uhr.
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2: In Los Angeles haben die American Music Awards stattgefunden, bei denen ausschließlich die Hörer und Fans der Künstler entscheiden durften. Der Sänger Somber hat gleich mehrfach abgeräumt und das mit gerade einmal 20. Der ist 20, ist ja verrückt. Er hat sowohl den Preis für das beste Album, bester Durchbruch, Künstler und auch für den besten Durchbruchssong im Genre Rock und Alternative mit nach Hause genommen und sich damit sogar gegen Legenden wie Linkin Park und 21 Pilots durchgesetzt.
0: Apropos American Music Awards, was wohl keiner erwartet hätte, ist, dass Taylor Swift bei dieser Preisverleihung trotz achtfacher Nominierung keine einzige Kategorie gewinnen konnte. Oh. Und das schon das zweite Mal in Folge. Stell dir mal vor, du bist achtmal nominiert und gewinnst kein einziges Ding davon.
2: Krise bei Taylor Swift?
0: Oh. Wir bleiben da dran für dich. Immerhin kann sie nach wie vor von sich behaupten, mit 40 Auszeichnungen bisher die meisten American Music Awards zu Hause stehen zu haben.
2: Angebbar.
0: Ein Jahr Flaute ist da, glaube ich, nicht so schlimm, oder?
2: Ich habe noch 2 Jahre jetzt.
0: Okay, 2 Jahre. Hallo, 40 Stück? Kannst du...
2: Ey, Taylor Swift und ich haben genau gleich viele American Music Awards in den letzten 2 Jahren gewonnen.
0: Ja, und einer von euch ist talentiert.
2: Das soll jeder für sich selber entscheiden.
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0: Gong FM mit Tyler Chanel und außerdem gleich Marshmello und die Jonas Brothers. Oh yeah.
1: Und da, auch noch
0: da die Sonne ins Gesicht scheinen lassen, Jonas.
1: Ja, und auch noch You Not Us. Seit Wochen mein Ohrwurm zusammen mit Dennis Lloyd. Diamonds gibt's gleich hier auf Gong FM.
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16: Ich bin Christian Augustin. Schönen guten Morgen. Die Pläne sind noch nicht verwirklicht. Schon kommt Gegenwind. Der Deutsche Gewerkschaftsbund spricht sich gegen höhere Beiträge für Kinderlose im Rahmen der Pflegereform aus. Kinderlose zum wiederholten Mal mit höheren Beiträgen dafür bestrafen zu wollen, dass sie, aus welchen Gründen auch immer, keine Kinder haben, löst die Probleme der Pflegeversicherung nicht. Das sagte DGB-Vorstandsmitglied Anja Piel dem Redaktionsnetzwerk Deutschland. Nach Angaben aus Koalitionskreisen denkt Gesundheitsminister Nina Wagen über einen Beitragszuschlag für Kinderlose um 0,1 Prozentpunkte nach. Bundeswirtschaftsministerin Katharina Reiche wird heute zu ihrem ersten offiziellen Besuch in China erwartet. Im Fokus der Gespräche dürften fairere Wettbewerbsbedingungen stehen. Die deutschen Maschinenbauer forderten Reiche kurz vor ihrer Reise zu einer harten Haltung auf. Sie muss unmissverständlich klar machen, dass Europa systematische Wettbewerbsverzerrungen nicht länger akzeptiert. Da ist Spontanität gefragt. Die evangelischen Kirchen in Bayern nehmen an der bundesweiten Aktion Einfach heiraten am 26. Juni teil. Das Prinzip ist simpel: einfach zu einer der teilnehmenden Kirchen gehen und Ja sagen. Einzige Voraussetzungen sind, dass man schon standesamtlich verheiratet ist und mindestens ein Ehepartner evangelisch ist.
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0: A3 Nürnberg Richtung Passau. Zwischen Straubing und Bogen ist der Standstreifen blockiert. Hier haben wir immer noch den defekten LKW. A3 Passau Richtung Nürnberg. Zwischen Nittendorf und Laber haben wir eine Baustelle. Standstreifen ist heute blockiert. Geht noch bis heute Abend. Und B16 Regensburg Richtung Ingolstadt zwischen Kelheim, Saale an der Donau und dem Abzweig nach Reissing ist ein Unfall passiert. Hier unbedingt vorsichtig fahren. Hab das im Hinterkopf, wenn du jetzt dann gleich auf dem Weg in die Arbeit bist.
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1: 17 Grad in Regensburg und der Region, maximal 30 bekommen wir heute. Ein paar Wolken, die uns begleiten, aber umso mehr Sonne haben wir und der blaue Himmel strahlt heute auch.
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0: Gehen wir heute ein Aperol trinken?
1: Ja, muss mich noch eincremen. Ich muss mir sowieso mal Sonnencreme kaufen, ich hab gar keine.
0: Hast du keine?
1: Nee.
0: Also das wundert mich jetzt. Du kriegst nach 5 Minuten in der Innenstadt kriegst du schon eine rote Nase.
1: Ja, man muss aber auch sagen, die hat auch immer echt viel zu arbeiten. Also die muss auch
0: die
1: schon
0: Nase
1: immer viel,
0: oder die Sonne?
1: Beide. Die Sonne muss, die Nase muss auch schon immer viel aushalten.
0: Ja, ist auf jeden Fall eine große Fläche, die da bestrahlt wird.
1: Danke.
0: Du hast Gong FM, wir haben es Punkt 7 Uhr für dich jetzt. Die neue von Bibi Rexha. Wie heißt das, Jonas?
1: New Religion.
0: Morgen.

0: Uhr ist Gong FM, wir haben es 7.06 Uhr. Jonas?
1: Ja?
0: Du bist da? Okay, was ist dein Sommergetränk?
1: Wo soll ich sonst sein?
0: Du hast gerade noch gesessen.
1: mein Sommergetränk des Jahres ist tendenziell alles, was sehr kalt ist, mit Eiswürfeln und, wenn möglich, gerne auch mit einem Spritzer Alkohol, damit dann das Leben erträglicher ist.
0: Hast du ein gewisses Getränk?
1: Eine Cola Zero.
0: Okay, wir sprechen gleich mal über Getränke.

0: Gong FM 7.16 Uhr gehört hast du Calvin Harris und Clementine Douglas.
1: Wir suchen das Sommergetränk 2026.
0: Ja, ich bin gespannt, was es dieses Jahr wird. Und wir hatten ja jetzt zum Beispiel Sati Spritz ist ja ganz groß im Kommen gewesen die letzten Jahre. Aperol ist ja sowieso gang und gäbe. Und alles, was halt prickelnd erfrischend ist, was man entweder mit Alkohol oder ohne Alkohol trinken kann.
1: 0160 89 7. Wie sieht's aus? Wer hat was reingeschickt? Regensburg und die Region, wir brauchen Antworten.
2: Also was ich mal gesehen und probiert habe, ist ein Aperona. Also ganz kreativ, einfach mal Aperol mit dem Bier Corona mischen, kann man mal versuchen, gell?
1: Davon habe ich auch schon gelesen.
0: Ich habe es auch gesehen.
1: Jonas, jetzt habe ich eine Überraschung für dich. Weil ich habe nämlich, gestern natürlich schon ein bisschen recherchiert. Ich habe mir das angeguckt und rate mal, was bei uns jetzt im Kühlschrank steht.
0: Oh nein.
1: Corona und Aperol. Ich würde sagen, da sind wir heute nicht so um, ja, was machen wir so, 7.30 Uhr, 7.40 Uhr?
0: Ich finde nach 7.30 Uhr ist okay.
1: Okay, werden wir das mal probieren und mischen, oder?
0: Dann probieren wir und mischen das und gucken, ob das vielleicht möglicherweise das Sommergetränk des Jahres sein kann. Alkohol und Alkohol mischen weiß ich immer nicht so.
1: Das hört sich für mich nach der perfekten Kombi an. Alkohol und Alkohol mischen, es könnte nicht besser laufen an diesem Mittwoch. Wir haben 7.18 Uhr jetzt für dich. Michael Schulte hier auf Gong FM. Wir hören uns dann gleich wieder. Ja.

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10: Der SSV Jahn hat einen neuen Spieler verpflichtet. Wie gestern gemeldet wurde, kommt vom Drittliga-Absteiger Erzgebirge Aue der defensive Mittelfeldspieler Erik Majeczak. Der 26-Jährige hat einen 2-Jahres-Vertrag unterschrieben. Er ist zweikampf- und kopfballstark und hat sogar schon für die U17-Nationalmannschaft gekickt.
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12: A3 Nürnberg Richtung Passau. Zwischen Straubing und Bogen ist immer noch der Standstreifen blockiert wegen einem defekten LKW. Und B16 Regensburg Richtung Ingolstadt. Zwischen Kelheim, Saal an der Donau und dem Abzweig nach Reißling ist ein Unfall passiert. Das unbedingt im Hinterkopf behalten, wenn du jetzt dann auf dem Weg in die Arbeit bist.
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12: In Hemau-Pittmannsdorf bei der ehemaligen B8 wird geblitzt. Köfering in der Scheuerer Straße, 50 sind hier erlaubt. Und in Bad Abach in der Kaiser-Heinrich der Zweiten Straße, ich hoffe, man spricht so aus, 30 sind erlaubt. Solltest du noch was für uns haben, dann sei so gut, ruf uns kurz an, halten wir einen kurzen Ratsch. 0800 0800 89.7 ist deine kostenlose Gong FM Service Hotline.
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10: Wir haben 17 Grad im Ostenviertel und 16 in Wörth an der Donau. Heute ein bisschen bewölkter, aber wir haben trotzdem viel Sonne und blauen Himmel. Bei maximal 30 Grad, morgen dann höchstens 26. Kühlt sich so ein bisschen ab, muss man sagen. Na eben, doch. Das hat mich ein bisschen rausgebracht.
12: Ab jetzt.
10: Außerdem morgen ganztägig klaren Himmel.
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12: Okay, wir opfern uns. Wir opfern uns fürs Team und probieren das Sommergetränk 2026. Was ist drin, Jonas?
10: Es ist ein Aperona. Wir haben Aperol gemischt mit Corona. Das probieren wir gleich und sagen, ob das vielleicht Möglichkeiten hat, auf den Thron zu kommen für Sommergetränk des Jahres. Es sieht auf jeden Fall sehr erfrischend aus, auch wie die Eiswürfel da schon drin rumklimpern. Und dieses schöne Orange, ja, sieht gut aus.
12: Ja, wir probieren es gleich, knapp 10 Minuten, dann hören wir uns wieder.

0: Du bist bei Gong FM, 7.38 Uhr.
1: Ich würde sagen, perfekte Uhrzeit, um ein Getränk zu probieren, oder?
0: Ja.
1: Und zwar das Sommergetränk 2026. Luna hat uns nämlich geschrieben, was ihrs ist, an die 0160 89 70 89
2: 7. Also was ich mal gesehen und probiert habe, ist ein Aperona. Also ganz kreativ, einfach mal Aperol mit dem Bier Corona mischen. Kann man mal versuchen, gell?
1: Kann man mal versuchen und wir werden es jetzt auch versuchen. Wir haben es nämlich da. Wunderschön orange ist es, mit ganz viel Eis.
0: Und ich würde einfach mal sagen, Prost, oder?
1: Prost. Ja, schmeckt mir nicht. Nee. Das ist mir zu bitter.
0: Mir nicht. Ich trinke auch gerne Aperol. Dir schmeckt ja Aperol schon so nicht.
1: Ja, ich hätte mir mehr Bier gewünscht.
0: Lass mich nochmal reingehen.
1: Nee, ist nicht.
0: Ja, also, es ist okay. Wäre jetzt, glaube ich, nicht mein Go-To-Ding. Ja.
1: Sei ehrlich, dir schmeckt's auch nicht.
0: Ja, ist okay, ist okay. Also der Aperol ist schon sehr, sehr, ja, bitter ist
1: präsent.
0: Schon das richtige Wort, präsent. Also ich würde sagen, wir müssen da weiter auf die Suche gehen.
1: Schickt uns mal gerne noch eure Sommergetränke 2026 rein. 0160 89 7 0897. Und wir sind nicht so, ja? Es ist zwar noch früh am Tag, das heißt, wir haben noch ganz viele Stunden Zeit, um eure Getränke zu probieren.
0: So sieht's aus.
1: Du hast Gong FM, jetzt! Mit Alex Warren, Fever Dream. 7.40 Uhr haben wir es punktgenau. Wunderschönen guten Morgen.

0: Eins der schönsten Hochzeitslieder, die es gibt, die wissen. Du hast The Office nicht geguckt, ne?
1: Was? Nein.
0: Ja, dachte ich mir. Kulturbanause. 7:53 Uhr haben wir es. Gleich für dich auf Gong FM. Sommer gibt's gleich mit Homewrecker. Außerdem noch ein bisschen deutsche Musik.
2: Komm, wir singen.
0: Mark Forster, mit ein Lied hörst du gleich hier auf Gong FM.
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14: Ich bin Christian Augustin. Guten Morgen. Das Bundeskabinett entscheidet heute über Reformen im Baurecht. Bauministerin Verena Huberts nimmt den Bauturbo wörtlich und plant, Genehmigungsverfahren zu beschleunigen. Außerdem sollen Städte und Gemeinden leichter gegen verwahrloste Schrottimmobilien vorgehen können, die schon lange leer stehen. Im Extremfall sollen sogar Enteignungen möglich sein. Im Prozess gegen die frühere RAF-Terroristin Daniela Klette ist am Vormittag vor dem Landgericht Verden eine Urteilsverkündung möglich. Die Staatsanwaltschaft fordert eine Haftstrafe von 15 Jahren. Laut Anklage soll Klette mit ihren Komplizen Burkhard Garwig und Ernst Volker Staub zwischen 1999 und 2016 Geldtransporter und Supermärkte überfallen haben. Die beiden Männer sind weiterhin auf der Flucht. Deutschland ist gestern ordentlich ins Schwitzen gekommen, die 35-Grad-Marke wurde aber nicht geknackt. Laut vorläufigen Werten des Deutschen Wetterdienstes war es aber in Regensburg mit 34 Grad bundesweit am wärmsten. Im Saarland und in Baden-Württemberg waren es noch knapp über 33 Grad. Abkühlung ist bei uns nach wie vor nicht wirklich in Sicht. Auch heute liegen die Temperaturen meist bei 30 Grad und mehr.
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16: A3 Nürnberg Richtung Passau zwischen Straubing und Bogen. Da ist der Standstreifen blockiert. Da ist nämlich ein defekter LKW. Das kann noch bis 12 Uhr heute dauern. A93 Holledau Regensburg zwischen Elsendorf und Siegenburg. Da sind Rehe auf der Fahrbahn. Da bitte auch vorsichtig fahren. Sonst sieht's gut aus. Entspannte Fahrt.
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16: Haben wir in Bad Abbach, Kaiser Heinrich II. Straße, bei Tempo 30 wird geblitzt, außerdem in Köfering, Scheuererstraße, so, bei Tempo 50 und in Hemau, Pittmannsdorf, bei der ehemaligen B8. Wenn du auch was hast, ruf gern durch 0800 0800 89 7, deine kostenlose Service-Hotline.
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16: Wir haben 18 Grad in Regensburg am Jahnstadion und noch 17 in Wackersdorf. Heute haben wir so einen Mix aus Sonne und Wolken. Ein paar mehr Wolken als im Vergleich zu gestern, aber trotzdem richtig viel Sonne bei maximal 30 Grad. Morgen, der Donnerstag, kühlt sich ein wenig runter auf 26 Grad in der Spitze. Aber die ganzen Wolken sind dann wieder weg. Wir haben blauen Himmel und ganz viel Sonne.
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16: Wunderschönen guten Morgen. Wir haben es Punkt 8 in Regensburg und der Region. Für dich gibt's immer voll die Hits auf dem Weg zur Arbeit. Die letzten Minuten, dann geht's los. Dann packen wir an den Mittwoch unterstützend hilft Miles Smith und Niall Horan mit Drive Safe hier auf Gong FM.

Gong FM, 8:06 Uhr. Jetzt gibt's für dich Sommer mit Homewrecker. Ich würde lügen, wenn ich sagen würde, dass das Aperona-Getränk schon deutlich leerer geworden ist. Es ist nicht so gut hier im Gong FM-Studio angekommen. Wir warten nur auf die Praktikanten und geben es weiter. Also, es war nicht so toll. Yeah.

0: Du hast Gong FM, wir haben es 8.15 Uhr.
1: Also der Aperona ist es nicht.
0: Nee, bei mir war es ja auch
1: Chefin
0: nicht.
1: Chefin Lisa auch gerade mal kurz genippt, hat auch gesagt, nee.
0: Genau so hat sie es auch gesagt.
1: Ist durchgefallen, leider doch, müssen wir alle enttäuschen. Man kann es natürlich trotzdem gerne probieren. Aber ja, uns hat es nicht überzeugt.
0: Vielleicht hat ja auch einer falsch gemischt.
1: Ja, vielleicht hat auch einfach jemand.
0: Aber kein Problem. Wir haben natürlich Abhilfe. 0160 89 70 89 7 Regensburg. Und die Region will natürlich nicht, dass wir hier verdursten. Das gesamte Jahr 2026.
1: Ja.
0: Wie sieht's aus, Melissa? Was hast du für ein Getränk für uns?
2: Also mein Lieblingsgetränk ist auf jeden Fall dieser virale Dragon Fruit Refresher, der gerade auf Insta überall viral geht. Boah, der ist schon echt geil im Sommer.
0: Boah.
1: Dragon Fruit Refresher.
0: Ja, Jonas, und da bin ich in die Recherche gegangen. Darfst du gleich direkt mal raten, was wir als nächstes probieren werden?
1: Lecker. Ich habe, glaube ich, noch nie in meinem Leben irgendwas Drachenfruchtmäßiges konsumiert.
0: Ich auch nicht.
1: Ich habe noch nie gegessen, noch nie getrunken. Ich weiß gar nicht, wie das schmeckt.
0: Ich auch nicht. Dann sind wir beide jungfräulich. Dann freue ich mich jetzt gleich auf später. Guck nicht so. Naja, also dein Sommergetränk 2026. Schreib's uns an die 0160 89 70 89 7. Wir haben's 8.16 Uhr. Wir probieren das.
1: Ja, machen wir.
0: Ja?
1: Ja.
0: Okay. Magst du den nächsten Song anmoderieren oder stellst du dich jetzt an, weil ich jungfräulich gesagt habe?
1: 8.16 Uhr, hast du wahrscheinlich auch schon gesagt gerade. Cat's Eye gibt's jetzt hier auf Gong FM mit Gabriella. Guten Morgen.

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6: Wir haben es 8.26 Uhr.
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8: Mit einem Laserpointer haben Unbekannte im Landkreis Kelheim einen Autofahrer geblendet und dabei sogar leicht verletzt. Der 34-Jährige wurde Anfang der Woche spät abends am Ortsausgang von Kapfelberg von einem grünen Laserstrahl im Gesicht getroffen. Die Polizei ermittelt jetzt wegen Körperverletzung und gefährlichem Eingriff in den Straßenverkehr.
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6: A3 Nürnberg Richtung Passau zwischen Straubing und Bogen immer noch der Standstreifen blockiert wegen dem defekten LKW. A3 Passau Richtung Nürnberg zwischen Kirchroth und Wörth an der Donau-Ost ist ein Unfall passiert. Personen laufen hier an der Fahrbahn. Hier fängt es auch schon langsam an, dass es sich zurückstaut. Deswegen, wenn du kannst, vielleicht umfahr die Stelle am besten. B20 Straubing Richtung Pilsen schauen wir uns noch an. Zwischen dem Abzweig nach Sattelpeilenstein und der Ausfahrt Wilting gibt es einen Unfall mit einem Verletzten. Beide Fahrtrichtungen sind hier gesperrt. Rettungsfahrzeuge sind im Einsatz. Wenn du unterwegs bist, gute Fahrt.
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6: Bad Abach in der Kaiser-Heinrich-II. Straße. 30 sind erlaubt, wird geblitzt. Köfering in der Scheurer Straße. In Hemau haben wir auch noch einen stehen. In Pittmannsdorf, ehemalige B8. Solltest du noch was für uns haben, dann sei so gut. Ruf kurz durch. 0800 0800 89.7 ist deine kostenlose Gong FM Service Hotline.
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8: Wir haben die 20 Grad geknackt, zum Beispiel in Regensburg am Kornmarkt oder auch in Pendling. Mix aus Sonne und Wolken haben wir heute. Es ist ein bisschen bewölkter, aber trotzdem viel Sonne bei maximal 30 Grad. Morgen dann höchstens 26, kühlt sich also etwas ab. Aber da haben wir dann keine Wolken mehr, sondern ganz viel klaren Himmel und Sonne.
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6: So Jonas, wie sieht's aus? Bist du langsam bereit?
8: Ich hab richtig Bock jetzt. Das klingt richtig gut, was wir hier gleich vorhaben. Die Empfehlung für das Sommergetränk des Jahres. Dragon Fruit Refresher. Also das klingt nach 16 Euro in einem hippen Café.
6: Mit ganz viel Obst drin.
8: Mit ganz viel Obst drin.
6: Okay, wir in knapp 10 Minuten probieren wir das Ganze mal.
8: Ich bin sehr gespannt.
6: Ich bin auch gespannt. Dranbleiben, wir hören uns gleich wieder.

0: Gong FM, wir haben es 8.41 Uhr. Mit Taylor Swift starten wir gemeinsam rein in diesen Mittwochmorgen. Jonas, warum lachst du?
1: Weil wir das Sommergetränk des Jahres suchen. Und es ist einfach immer schön, wenn man Sachen probieren kann, die man sonst nicht so testen würde.
0: Vor allem mit Alkohol um kurz vor neun.
1: Ja, und das Herrliche ist, dass wir jetzt wieder ein wunderschönes Getränk hier haben. Denn auf Empfehlung von der guten Melissa. Wir hören noch mal kurz rein.
2: Also mein Lieblingsgetränk ist auf jeden Fall dieser virale Dragon Fruit Refresher, der gerade auf Insta überall viral geht. Boah, der ist schon echt geil im Sommer.
1: Und wir haben ihn hier. Oh, ich muss ans Mikro reden. Wir haben ihn hier.
0: Genau. Warte, wir gucken nochmal schnell, was da drin ist. Es sind Eiswürfel, gefrorene Beeren. Wir haben Kokosmilch, die muss man mit Milchschäumer aufschäumen und dann mit Drachenfruchtsaft aufgießen. Das haben wir hier gemacht. Schaut auch sehr lecker aus.
1: Ja, und ich würde sagen, wir gehen da jetzt in Taste-Test einfach, oder?
0: Wie McDonald's Shake, oder?
1: Wie McDonald's Shake.
0: Ja, also Prost, nicht lang schnacken, Kopf in Nacken oder so.
1: So, wir probieren.
0: Eine Beere verstopft meinen Strohhalm.
1: Oh, das ist lecker. Das ist erfrischend. Da würde ich mich so am Beachclub sehen. Mhm. An der Sonne ein bisschen Hausmusik. Ja, das ist gut. Dazu noch so ein paar leckere Burger oder so. Und dann hast du noch so eine 600-Euro-Rechnung auf einmal.
0: Burger könnte ich da nicht dazu essen. Also es ist sehr sahnig.
1: Ja, es ist nicht leicht.
0: Nee, das ist schon eine Mahlzeit.
1: Mhm. Aber es ist lecker. Es gibt von mir eine 7,8 aus 10.
0: Ja, also man kann es trinken, aber es wäre jetzt trotzdem nicht so mein... Ich brauche was Frisches, ich brauche was mit Zitrone.
1: Okay.
0: Aber für dich ist es was, oder?
1: Ich finde es lecker. Wenn da noch Alkohol drin wäre, wäre top.
0: Du kannst ja Malibu reinschütten.
1: Das stimmt. Also, Empfehlung von meiner Seite aus, der Dragon Fruit Refresher. Klingt wie eine Waffe. Und liegt wahrscheinlich auch wie eine im Magen.
0: Du hast Gong FM, wenn du noch ein Sommergetränk für 2026 hast, dann immer her damit. Es sind noch einige Stunden übrig an diesem Tag. Wir probieren sie alle. Jetzt erstmal Sommerfeeling von Avicii.
1: Lecker, lecker.

0: Kong FM mit Crow. Herz, wir haben es 8.54 Uhr, außerdem gleich mit am Start. Leute! Red Eyes noch in der nächsten halben Stunde.
1: Und auch noch Fastboy. Brandneue Musik. Hier in der Gong FM Playlist gibt's gleich.
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9: Ich bin Christian Augustin. Schönen guten Morgen. Schneller und einfacher. Bundesbauministerin Verena Huberts will Baugenehmigungen beschleunigen. Entsprechende Reformen im Baurecht möchte das Kabinett heute beschließen. Vorgesehen sind auch härtere Maßnahmen gegen Eigentümer, die ihre Immobilien verfallen oder zu lange leer stehen lassen. In dem Fall sollen Gemeinden anordnen dürfen, dass solche Häuser instand gesetzt werden. Sogar Enteignungen möchte das Kabinett möglich machen. Der Deutsche Gewerkschaftsbund spricht sich gegen höhere Beiträge für Kinderlose im Rahmen der Pflegereform aus. Kinderlose zum wiederholten Mal mit höheren Beiträgen dafür bestrafen zu wollen, dass sie, aus welchen Gründen auch immer, keine Kinder haben, löst die strukturellen Probleme der Pflegeversicherung absehbar nicht. Das sagte DGB-Vorstandsmitglied Anja Piel dem Redaktionsnetzwerk Deutschland. Nach Meldungen aus Koalitionskreisen denkt Gesundheitsministerin Nina Wagen über einen Beitragszuschlag für Kinderlose um 0,1% nach. Glückspilz gefunden. Der mit 120 Millionen Euro maximal gefüllte Euro-Jackpot ist geknackt. Ein Lottospieler oder eine Tippgemeinschaft aus Tschechien tippte die richtigen Zahlen. Das teilte Westlotto am Abend nach der Ziehung in Helsinki mit. In der zweiten Gewinnklasse durften auch mehrere Gewinner in Deutschland jubeln. Jeweils 4 Millionen Euro gehen nach Nordrhein-Westfalen, Thüringen und zweimal nach Sachsen.
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11: A93 Regensburg Richtung Holledau. Zwischen Hausen und Abensberg haben wir Gefahr durch Gegenstände auf der Fahrbahn. Hier liegen Reifenteile. Außerdem haben wir einen defekten LKW. Standstreifen ist aktuell blockiert. Außerdem laufen Personen auf der Fahrbahn. Wir schauen auf die A3 Nürnberg Richtung Passau. Zwischen Straubing und Bogen ist der Standstreifen blockiert. Hier haben wir ebenfalls einen defekten LKW. Außerdem staut es sich zwischen Straubing und Wörth an der Donau Ost. 2 Kilometer, 59 Minuten braucht ihr hier länger. Und B20 Straubing Richtung Pilsen. Zwischen dem Abzweig nach Sattelpeilenstein und der Ausfahrt Wilting ist ein Unfall mit Verletzten passiert. Beide Fahrtrichtungen sind gesperrt. Rettungsfahrzeuge sind hier im Einsatz. Wenn du hier unterwegs bist, dann im besten Fall kannst du das großräumig alles umfahren.
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11: Bad Abbach in der Kaiser-Heinrich der 2. Straße steht einer, Köfering in der Scheuerer Straße haben wir einen und Judith hat einen in Himau in Pittmannsdorf gemeldet. Das ist auf der ehemaligen B8. Solltest du noch was für uns haben, dann sei so gut, ruf kurz durch. 0800 0800 89 7 ist deine kostenlose Gong FM Service Hotline.
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12: 23 Grad in Regensburg und der Region. Heute Mix aus Sonne und Wolken, aber ganz viel Sonne kriegen wir trotzdem bei maximal 30 Grad.
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11: Wunderschönen guten Morgen.
12: Hallo, hallo, hallo. Wir haben es Punkt 9 in Regensburg und der Region und testen schon den ganzen Morgen leckere Sommergetränke.
11: Jonas hat mir 20 Euro geboten, wenn ich unsere zwei Aperol austrinke.
12: Noch. Die zwei Aperonas, bis 10.
11: Bis 10.
12: Hat sie in ihre Wasserflasche gefüllt, richtig assi.
11: Bin schon richtig hart am Arbeiten heute. Wenn du noch Sommergetränke hast, schick gerne jederzeit durch. 0160 89 70 89 7. Jetzt für dich, hier auf Gong FM, Kato und John.
13: Was?

0: Gong FM, wir haben es 9.06 Uhr und wir suchen ja immer noch das Sommergetränk 2026.
1: Ja, ich glaube, es war noch nicht dabei.
0: Meinst du?
1: Ja, wir haben auf jeden Fall den Aperona, der ist durchgefallen. Aperol mit Corona gemischt war es nicht. Und wir hatten den Dragon Fruit Refresher, der sehr lecker ist, aber eher eine Mahlzeit.
0: Eher eine Mahlzeit, ja, würde ich auch sagen. Also für mich war das auch nichts. Ich brauche was Frisches, was mit Zitrone, was Saures
1: und
0: vielleicht.
1: Und deswegen auch. Schreib uns gerne 0160 89 7 0 89 7. Was ist dein Sommergetränk des Jahres? Ganz easy ans Gong FM Studio.

0: FM, wir haben es 9.15 Uhr.
1: Einen wunderschönen guten Morgen. Wir suchen weiterhin das Sommergetränk des Jahres 2026. Zwei Sachen haben wir getestet. Einmal den Dragon Fruit Refresher. War eher so Milchshake-artig, würde ich sagen. Und einmal das Aperona, also Aperol und Corona gemischt. Das eine war gut, aber ein bisschen zu deftig. Ziemliche Mahlzeit, also der Dragon Fruit Refresher. Und das Aperona ist durchgefallen.
0: Ja. 0160 89 70 89 7. Wir haben die Frage weitergegeben an Regensburg und die Region. Gemeldet hat sich jetzt Luca aus Regensburg.
2: Also ich brauche im Sommer auf jeden Fall irgendwas Dünnflüssiges und Eiskaltes ohne Kohlensäure. Und da finde ich eigentlich Eistee perfekt. Am liebsten der mit Granatapfel.
1: Granatapfel-Eistee habe ich auch noch nie probiert.
0: Ich dachte, du sagst jetzt was zu dem Dünnflüssigen.
1: Ja, also Dünnflüssig ist auch eine sehr interessante Beschreibung. Aber ich weiß jetzt, was er meint, nachdem wir den Dragon Fruit Refresher getrunken haben.
0: Ja, halt was Leichtes, nicht was Sahniges.
1: Was nicht im Magen liegt.
0: Jakob, wie sieht's bei dir aus? Was ist dein Sommergetränk 2026?
3: Absoluter Gamechanger. Lavendelspritz.
0: Oh.
3: Mit Lavendelsirup und Mineralwasser und Sekt. Übel geil.
0: Ich mag Lavendel als Pflanze.
1: Als Duft.
0: Als Duft, ja.
1: Ja, also könnte ich mir auch gut vorstellen. Ich bin sehr gespannt. Würde ich auch gerne probieren, wenn ich es irgendwo mal auf der Karte sehe. Dann werde ich wahrscheinlich trotzdem zum Bier greifen. Aber dann werde ich sagen, ich habe es gesehen.
0: Ich habe es auf der Karte gesehen. Schick uns auch dein Sommergetränk 2026. Vielleicht warst du noch nicht dabei.
1: Das ist ja ein Ding. Hier kam was rein. Von der guten Silvia gerade. Ich würde sagen, Limoncello-Spritz.
0: Limoncello-Spritz.
1: der steigt in den Kopf, Silvia. Da spreche ich aus Erfahrung.
0: Du hast Kong FM, jetzt mit immer vor den Hits kommt von Ray. Where is my husband?

0: Neu bei uns in der Gong FM Playlist Fastboy mit Beautiful Life. Wir haben es 9.27 Uhr.
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0: A3 Nürnberg Richtung Passau zwischen Straubing und Bogen. Der Standstreifen ist blockiert. Wir haben hier einen defekten LKW. A3 Passau Richtung Nürnberg zwischen Kirchrode und Wörth an der Donau-Ost ist ein Unfall passiert. Personen laufen auf der Fahrbahn. Die Richtungsfahrbahn ist gesperrt. Umleitung ist hier bereits eingerichtet. Trotzdem staut es sich schon 5 Kilometer. Eine Stunde brauchst du hier länger. A93 Regensburg Richtung Holledau zwischen Hausen und Amsberg haben wir Gegenstände auf der Fahrbahn. Außerdem einen defekten LKW auf dem Standstreifen. Zum Schluss noch B20 Straubing Richtung Pilsen zwischen dem Abzweig nach Sattelpeilenstein und der Ausfahrt Wildling. Unfall mit Verletzten in beiden Fahrtrichtungen. Haben wir eine Sperrung. Rettungsfahrzeuge sind hier sogar im Einsatz.
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0: Habe ich keine. Wenn du aber einen für uns hast, dann sei so gut, ruf kurz durch. 0800 0800 89.7 ist deine kostenlose Gong FM Service Hotline.
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9: 25 Grad in Regensburg und der Region. Maximal 30 bekommen wir heute. Ein paar Wolken, die uns begleiten. Wir bekommen aber auch viel Sonne.
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0: Wunderschönen guten Morgen.
9: Einen wunderschönen 9:30 Punkt genau haben wir es. Alles, was du für den Mittwoch wissen musst in dieser kurzen Woche. Das
0: Gott
9: checken wir
0: Dank.
9: Aus. Gleich nach 3 Songs hier auf Gong FM.
0: Vorher hören wir noch ein bisschen gute Musik. Kommt von Nico Santos mit All Time High. Hier auf Regensburgs Hitradio.

0: bist bei Gong FM. Bin doch da, guck doch nicht rüber. 9.38 Uhr haben wir es.
1: Okay, ich habe News für dich, Jonas.
0: Nur für mich?
1: Jeder fünfte Deutsche kann sich eine romantische Beziehung mit der KI vorstellen. Wie sieht's da bei dir aus?
0: Nee, finde ich langweilig. Das gibt mir ja mal gar nichts.
1: 22% der Deutschen können sich eine erotische und sogar romantische Beziehung mit einem KI-Chatbot vorstellen.
0: Nee.
1: 22% sitzen lieber daheim vorm PC und sprechen mit einem Computer, als rauszugehen in die weite Welt. Und
0: Frauen sind aber auch angsteinflößend.
1: Männer sind... Ist egal.
0: Deine Bühne.
1: Nee. 44% von ihnen als Ergänzung zu einer bestehenden Partnerschaft. Das ist ja noch viel schlimmer.
0: Also zu der Boah, dann läuft aber in der Beziehung einiges falsch.
1: Ja. 56% sogar als Ersatz.
0: Ui. Als Ersatz ist natürlich... Also Ersatz ist natürlich ein Ding.
1: Nee. Also, nee, das wäre, glaube ich, nichts für mich.
0: Ja, ich bleib lieber bei ChatGPT und frag den einfach. Und... Wie groß ist ein Fußballtor?
1: Kannst du mir das zusammenfassen, bitte?
0: Kannst du mir das zusammenfassen und umschreiben, sodass ich es jemandem erklären kann?
1: Ja, also es wäre auch nichts für mich. Aber Nee. Wer weiß, vielleicht sind wir da einfach auch zu voreingenommen. Wenn du eine Beziehung mit deinem Chatbot haben solltest, kannst du dich ja gerne mal melden. Wir behandeln das natürlich auch vertraulich.
0: Ja, wir würden gerne mal auf ein Doppeldate einladen.
1: Ja, du, ich.
0: Und die KI.
1: Und dein Computer. Super, du hast Gong FM. Wir haben es 9.40 Uhr, Punkt, genau. Jetzt für dich Michael Patrick Kelly mit Traces. Mein Gott. Mit Traces.

0: Gong FM mit der neuen von Tyler und Sarah Larsson. She did it again. Außerdem gleich für dich Shakira.
1: Shakira, Shakira.
2: Oh baby, when you talk like that, you make a woman go mad.
0: Hipster und Live in einer nächsten halben Stunde.
3: Und auch Udo Lindenberg.
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3: Erst kürzlich frische 80 geworden, alles Gute nachträglich. Und natürlich Apache ist auch mit dabei. Komet gibt's gleich in voller Länge hier auf Gong FM.
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6: Ich bin Christian Augustin. Bayern will im Bundesrat Änderungen an der geplanten Gesundheitsreform der Bundesregierung durchsetzen. Ziel ist es, zu hohe Belastungen für Haus- und Fachärzte zu verhindern, sagte Gesundheitsministerin Judith Gerlach der Augsburger Allgemeinen. Sonst drohen für Patienten zum Beispiel längere Wartezeiten auf Arzttermine. Gerlach sieht zudem ein großes Einsparpotenzial mit mehr ambulanten Operationen. Bundeswirtschaftsministerin Katharina Reich ist nach China gereist. In Peking sprach sie mit Handelsminister Wang und forderte faire Wettbewerbsbedingungen für deutsche Unternehmen. Firmen in beiden Ländern sollen möglichst vergleichbare Bedingungen haben, so Reiche. Wettbewerb ist uns nicht fremd, sondern bringt uns nach vorn, so die Wirtschaftsministerin. Ein gut gefülltes Programm hat Bundesverteidigungsminister Boris Pistorius in Kanada. Themen mit seinem Amtskollegen sind Sicherheit, Rüstungskooperationen, Hilfe für die Ukraine und die Vorbereitung für den geplanten NATO-Gipfel im Juli. Deutschland will Kanada außerdem als Partner für ein gemeinsames U-Boot-Projekt mit Norwegen gewinnen.
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9: A3 Nürnberg Richtung Passau. Zwischen Parsberg und Beratzhausen haben wir Gefahr durch Gegenstände auf der Fahrbahn. Einen defekten PKW haben wir. Außerdem laufen Personen auf der Fahrbahn. Wenn du hier unterwegs bist, dann unbedingt bremsbereit halten. A3 Passau Richtung Nürnberg zwischen Kirchrode und Wörth an der Donau-Ost ist ein Unfall passiert. Auch hier Personen auf der Fahrbahn. Richtungsfahrbahn ist gesperrt, eine Umleitung ist eingerichtet. Trotzdem staut es sich hier aktuell schon auf 7 Kilometer. Eine Stunde brauchst du länger. Wenn du unterwegs bist, gute Fahrt, komm gut an dein Ziel.
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9: Hab ich keinen für dich? Solltest du einen für mich haben, dann sei so gut, ruf uns gerne an oder schreib eine WhatsApp an die 0160 89 70 89
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10: Gerade in unserem Wettertool gesehen, wir sind bei 27 Grad inzwischen. Juhu. Wir sind 7 Grad über den Temperaturen wie auf Ibiza. Ibiza ist nur 20 Grad.
9: Ja, top.
10: Der top. Weiß auch nicht, warum ich das jetzt sagen wollte. Wir haben heute ein paar Wolken, die uns begleiten, aber auch auf jeden Fall sehr viel Sonne bei maximal 31 Grad.
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9: Oh, ganz schön was los. Gerade auf der A3 Passau Richtung Regensburg fahren. Zwischen Straubing und Wörth an der Donau Ost. Aktuell 7 Kilometer Stau. Zwischen Kirchroth und Wörth an der Donau Ost hat es einen Unfall gegeben. Achtung bitte, auf Höhe der Unfallstelle Gefahr durch Personen auf der Fahrbahn. Aktuell ist die A3 Passau Richtung Regensburg fahren noch gesperrt. Eine Umleitung ist eingerichtet, aber die Bergungsarbeiten werden noch eine ganze Weile dauern. Nochmal die A3. Regensburg in Richtung Passau. Zwischen Straubing und Bogen ist der Standstreifen blockiert. Da steht ein kaputter LKW. A6 Nürnberg Richtung Pilsen. Zwischen Waidhaus und dem Grenzübergang Waidhaus. Ein Unfall mit einem LKW, der Standstreifen momentan blockiert. Und ähnliche Situationen auf der A9 Nürnberg in Richtung München. Zwischen dem Rastplatz Rohrbach-Ottersried und dem Dreieck Holledau steht auch ein kaputter Brummi. Auch hier ist der Standstreifen blockiert. Und dann die A93 Regensburg in Richtung Holledau fahrend. Im Einfahrtsbereich vom Rastplatz Groß-Moos-West, auch hier ein kaputter LKW, der Beschleunigungsstreifen momentan blockiert. Und nochmal die A93, Regensburg in Richtung Holledau, da haben wir den nächsten kaputten LKW, der befindet sich zwischen Eigelsbach und Mainburg auf dem Standstreifen.
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9: Gerade keine Blitzer gemeldet.
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9: Auch heute ist man um jeden Windstoß froh. Es wird wieder brütend heiß bei uns mit 30 Grad und stellenweise auch mehr. Dazu Sonne, Sonne, Sonne. Ein paar kleine Wolken ziehen durch und das war's für heute. Der Wettertrend. Morgen und am Freitag gehen die Temperaturen leicht nach unten. Es bleibt aber schön sommerlich. Nur diese große Hitze macht eine Pause.

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19: Ich bin Joshua Heise. Pro Jahr landen rund 20 Millionen Tonnen Plastik in der Umwelt und gelangen vom Festland über Flüsse bis in die Meere. Eine im Fachjournal One Earth veröffentlichte Studie gibt Aufschluss darüber, was genau die Gewässer vermüllt. Details von Tine Klimach.
4: Das Ergebnis der Studie ist eindeutig. Die größten Verschmutzer der Meere sind vor allem Einwegprodukte. In über 90% der untersuchten

0: meisten Länder gehören Lebensmittelverpackungen, Plastikflaschen sowie Verschlüsse und Deckel zu den drei häufigsten Müllarten. Dahinter folgen Plastiktüten sowie Zigarettenreste.
1: Bayern will im Bundesrat Änderungen an der geplanten Gesundheitsreform der Bundesregierung durchsetzen. Gesundheitsministerin Gerlach hat der Augsburger Allgemeinen gesagt, Ziel sei es, zu große Belastungen für Haus- und Fachärzte zu verhindern. Sonst drohten für Patienten zum Beispiel längere Wartezeiten auf Arzttermine. Gerlach sieht zudem ein großes Einsparpotenzial, wenn ambulante Operationen gefördert werden. Dass der Iran-Krieg auch die deutsche Wirtschaft belastet, war ja schon klar. Wie stark, zeigt die neue Konjunkturprognose der Wirtschaftsweisen. Der Sachverständigenrat erwartet wegen der Auswirkungen des Nahostkonflikts nur ein Mini-Wachstum von 0,5%. Letzten Herbst war das Gremium noch von einem Plus des Bruttoinlandsprodukts von 0,9% ausgegangen. Im Prozess gegen die frühere RAF-Terroristin Daniela Klette könnte heute vor dem Landgericht Verden das Urteil gesprochen werden. Laut Anklage soll Klette mit ihren Komplizen Burkhard Garwick und Ernst Volker Staub zwischen 1999 und 2016 Geldtransporter und Supermärkte überfallen haben. Die beiden Männer sind weiterhin auf der Flucht. Europapokalfinale in Leipzig. Zwischen Crystal Palace aus London und Rayo Vallecano aus Madrid geht's heute Abend in der sächsischen Metropole um den Titel in der Fußball-Conference League. Im Vorfeld ist es zu Fanausschreitungen gekommen. Dabei wurden gestern Abend laut Polizei Möbel in einem Leipziger Restaurant beschädigt.
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4: A3, Passau Richtung Regensburg. Zwischen Bogen und Wörth an der Donau Ost momentan 8 Kilometer Stau. Zwischen Kirchroth und Wörth an der Donau Ost hat's gekracht. Nach diesem Unfall ist momentan die A3 Passau Richtung Regensburg fahrend gesperrt. Eine Umleitung ist eingerichtet. Achtung bitte auf Höhe der Unfallstelle, noch Gefahr durch Personen auf der Fahrbahn. Nochmal die A3, diesmal Regensburg in Richtung Passau. Zwischen Straubing und Bogen ist der Standstreifen blockiert. Da steht ein kaputter LKW und da stehen noch so einige rum. Zum Beispiel auf der A9, Nürnberg Richtung München. Zwischen dem Rastplatz Rohrbach-Ottersried und dem Dreieck Holledau blockiert ein kaputter Brummi den Standstreifen. Und auf der A93 einmal ein Brummi im Bereich Regensburg Richtung Holledau fahrend. Und zwar beim Rastplatz Großmoos West ist der Beschleunigungsstreifen momentan durch einen kaputten LKW blockiert. Und nochmal die A93 Regensburg Richtung Holledau fahrend. Zwischen Eigelsbach und Mainburg auch hier ein kaputter LKW. Der Standstreifen momentan betroffen.
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4: Derzeit keine Blitzer gemeldet.
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4: Jetzt schon heiße 29 Grad in Regensburg im Westenviertel. In Kelheim am Goldberg sind es 28 Grad und in Nappburg im Landkreis Schwandorf 25 Grad. Mögen die Deos eure Arbeitskollegen heute einen guten Job leisten. Es wird auch heute wieder brütend heiß mit 30 Grad und mehr bei uns in der Region. Dazu Sonne satt und kaum eine Wolke. Der Wettertrend. Die Temperaturen sinken leicht, aber es bleibt sommerlich bei uns. Nur die große Hitze gönnt sich und uns auch mal eine Pause. Dazu bleibt es aber sonnig und schön.
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5: Da sorgt weiterhin die Autobahnsperre auf der A3 für Probleme. A3 Passau Richtung Regensburg. Zwischen Bogen und Wörth an der Donau-Ost 7 Kilometer Stau. Zwischen Kirchroth und Wörth an der Donau-Ost ist nach einem Unfall die A3 weiterhin in Richtung Regensburg fahren gesperrt. Eine Umleitung ist eingerichtet. Achtung, auf Höhe der Unfallstelle Gefahr durch Personen auf der Fahrbahn. Die Bergungsarbeiten werden noch etwas dauern. Nochmal die A3 Regensburg in Richtung Passau diesmal. Zwischen Straubing und Bogen ist der Standstreifen blockiert. Da steht ein kaputter LKW. Und da stehen einige kaputte LKW momentan auf unseren Autobahnen. Zum Beispiel auf der A9 Nürnberg Richtung München fahrend. Zwischen dem Rastplatz Rohrbach-Ottersried und dem Dreieck Holledau ist der Standstreifen wegen einem kaputten LKW blockiert. Dann die A93 Regensburg in Richtung Holledau. Achtung, Einfahrtsbereich vom Rastplatz Großmus West. Da ist momentan der Beschleunigungsstreifen blockiert. Auch hier ein kaputter Brummi. Und ähnliche Situation auf der A93. Regensburg in Richtung Holledau zwischen Eigelsbach und Mainburg. Auch hier ein kaputter LKW. Der Standstreifen ist blockiert.
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5: Schaut gut aus bei den Blitzern. Wenigstens hier keine Meldungen.
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5: Mögen die Deos eure Arbeitskollegen heute einen guten Job leisten. Es wird auch heute wieder brütend heiß mit 30 Grad und mehr bei uns in der Region. Dazu Sonne satt und kaum eine Wolke. Der Wettertrend. Die Temperaturen sinken leicht, aber es bleibt sommerlich bei uns. Nur die große Hitze gönnt sich und uns auch mal eine Pause. Dazu bleibt es aber sonnig und schön.
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19: Ich bin Joshua Heise. 13 Jahre Haft für Daniela Klette. Die frühere RAF-Terroristin ist vor dem Landgericht Verden des schweren Raubes, Verstößen gegen Waffengesetze und anderer Straftaten schuldig gesprochen worden. Es sei erwiesen, dass die Angeklagte mit ihren Komplizen Burkhard Garwig und Ernst Volker Staub Geldtransporter und Supermärkte überfallen habe, hieß es zur Begründung. Die beiden Männer sind weiter flüchtig. Der Sommerurlaub scheint gerettet. Die Lufthansa hat versprochen, dass es im Sommer keine Flugausfälle wegen Kerosinmangels geben wird. Es gebe an keinem der 6 europäischen Lufthansa-Drehkreuze Anzeichen für Treibstoffmangel, hieß es in einer Mitteilung. Mögliche Lieferausfälle durch die Straße von Hormuz würden durch Importe aus den USA und Afrika ausgeglichen. Im Herbst hatten die Wirtschaftsweisen noch mit einem Wirtschaftswachstum von 0,9% in diesem Jahr gerechnet. Jetzt haben sie ihre Prognose gesenkt. Die Vorsitzende des Sachverständigenrats Schnitzer.
3: Grund dafür ist vor allem der Iran-Krieg und die dadurch stark angestiegenen Rohöl- und Gaspreise. Wir erwarten deshalb für das laufende Jahr ein Wachstum des Bruttoinlandsprodukts um nur noch 0,5%.
19: Das Gremium geht zudem von einer durchschnittlichen Inflationsrate von 3% aus. Wegen eines

0: schweren Lastwagenunfalls ist die A3 bei Wörth an der Donau in Richtung Regensburg voll gesperrt worden. Ein Sattelzug war auf ein Sicherungsfahrzeug der Autobahnmeisterei aufgefahren. Durch den Aufprall haben beide Fahrzeuge einen Totalschaden. Der LKW-Fahrer wurde verletzt, ein Rettungshubschrauber kam zum Einsatz. Warum es zu dem Unfall kam, muss noch geklärt werden. Die deutsche Fußballnationalmannschaft startet heute in die WM-Vorbereitung. Bundestrainer Julian Nagelsmann versammelt in Herzogenaurach seinen Kader für das Turnier in den USA, Mexiko und Kanada. Das erste Training für die DFB-Auswahl um Kapitän Joshua Kimmich und Torwartrückkehrer Manuel Neuer steht morgen an. Heute gibt's zunächst ein Team-Meeting und Werbeaufnahmen.
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3: Eine Meldung haben wir von der A3 Passau Richtung Nürnberg zwischen Kirchroth und Wörth an der Donau-Ost. Da hat es den Unfall gegeben. Eine Umleitung ist hier eingerichtet. Es laufen Bergungsarbeiten. Ihr könnt aber die linke Spur benutzen. Erledigt sein soll das heute um 14 Uhr. Aktuell noch 9 Kilometer Stau. Ihr braucht hier unbedingt eine Stunde länger.
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3: Geblitzt wird in Neutraubling in der Traunreuther Straße, dann in Bad Abbach, Seedorf, 50er-Zone, Bundesstraße und in Wolkering auf der Hauptstraße. Wenn du sonst was gesehen hast, dann melde Staus und Blitzer. Das geht bei uns immer kostenlos unter 0800 0800 89 7, deine Gong FM Service Hotline.
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3: Aktuell haben wir in Regensburg im besten Viertel 31 und bei dir in Obertraubling 30 Grad. Auch heute viel Sonne und kaum ein Wölkchen bei maximal diesen 31 Grad. In der Nacht geht es so auf 12 Grad runter, also schon eine kleine Erfrischung. Aber schon morgen früh geht es direkt mit viel Sonne weiter. Morgen dann bei nicht mehr ganz so krass heißen 26 Grad.
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3: Es geht in Richtung Finale auf der Regensburger Maiduld. Am Sonntag ist der letzte Tag. Heute ist nochmal Familientag mit reduzierten Preisen. Und auch heute gilt natürlich drinnen wie draußen viel, viel trinken und auch mal einen Platz im Schatten suchen. Jetzt haben wir Punkt 12 Uhr. Schönen Mittwochmittag.

denke, kriege ich so Bock drauf. Schwimmbad-Pommes. Aber warum schmecken die eigentlich so viel besser als normale Pommes? Checken wir gleich mal nach drei Songs. Jetzt Olivia Dean, Man I Need auf Gong FM.

ist Gong FM an diesem sehr, sehr heißen Mittwochmittag, auch heute wieder bis zu 31 Grad. Und es gibt womöglich da kaum was Besseres. Ein Tag im Freibad oder am See, die Sonne scheint, Abkühlung im Wasser, es riecht nach Sonnencreme und noch besser, oh, nach frisch frittierten Pommes. Viele Menschen schwören darauf, dass Pommes im Freibad besser schmecken als irgendwo sonst. Das stimmt auch, ne? Aber warum ist das eigentlich so? Es gibt da so drei Punkte. Erstens die Magie der Umgebung. Die Umgebung hat nämlich einen krassen Einfluss darauf, wie wir Essen wahrnehmen. Freibäder sind Orte, die mit positiven Erinnerungen verbunden sind. Also zum Beispiel Sommerferien, Kindheitserlebnisse, Freiheit und einfach Entspannung. Und diese positiven Emotionen, die verstärken eben das Geschmackserlebnis. Außerdem macht Schwimmen hungrig und umso mehr Bock hat man dann eben auf einfaches Essen wie Pommes. Dann natürlich der Duft von Frittierfett in der Luft. Wir sind alles eklige kleine Menschen. Der Duft von frittiertem Essen hat eine besondere Anziehungskraft. Der Duft von Pommes erinnert eben viel an positive Momente, was das Verlangen nach ihnen verstärkt. Und der dritte Punkt, auch das werden viele kennen, Salz und Fett ist einfach eine richtig gute Kombination. Pommes sind einfache, aber perfekte Kombination aus Salz und Fett. Und im Freibad, wo man durch die Hitze und das Schwimmen ja eh an Salz verliert, sind salzige Pommes eben besonders befriedigend. Also falls du heute irgendwann mal zu, oh wirklich, ich bin so neidisch, zu diesen geilen Pommes greifst, denk bitte an mich. Ich muss unbedingt am Wochenende vielleicht auch mal ins Freibad Pommes essen. Naja, bis dahin immer voll die Hits. Jetzt Clean Bandit zusammen mit Demi Lovato und Solo auf Regensburg Hitradio Gong FM.

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12: Kurz vor halb eins, wir gucken auf die A3 Passau Richtung Nürnberg zwischen Kirchroth und Wörth an der Donau-Ost. Da hat es einen Unfall gegeben. Die Umleitung hier ist eingerichtet. Bergungsarbeiten laufen noch bis ca. 14 Uhr. Du kannst aber die linke Spur benutzen. Aktuell hier 16 Kilometer Stau und ein Zeitverlust von rund einer Stunde. Dann die A93 Regensburg Richtung Holledau zwischen Regensburg Süd und Bad Abbach. Dichter Verkehr, hier brauchst du 2 Minuten länger. A93 Regensburg Richtung Holledau zwischen Pendling und Bad Abbach ein Unfall. Linke Spur ist hier blockiert. Und A93 Regensburg Richtung Holledau zwischen Regensburg Süd und Pendling, da steht ein kaputtes Auto. Hier ist der Standstreifen blockiert.
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12: Geblitzt wird in Neutraubling in der Traunreuther Straße, dann Bad Abbach-Seedorf 50er-Zone Bundesstraße und in Wolkering auf der Hauptstraße. Wenn auch du noch was gesehen hast, Stau oder Blitzer, freue ich mich über eine WhatsApp. Einfach hier an die 0160 89 70 089
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12: In Regensburg am Uniklinikum aktuell 32 und bei dir in Laber 30 Grad. Auch heute den ganzen Tag viel Sonne und kaum ein Wölkchen. Höchsttemperaturen sind erreicht. In der Nacht geht es so auf 12 Grad runter. Also heute Nacht beim Schlafen Fenster aufreißen und ein bisschen frische Luft reinlassen. Aber schon morgen früh geht es direkt mit viel Sonne weiter. Morgen dann aber bei nicht mehr ganz so krass heißen 26 Grad.
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12: Ja, bei diesen Temperaturen ist es gut, wenn alles so ein bisschen luftiger ist, ne? Auch unten rum, also ganz unten, an den Füßen. Sandalen, Birkenstocks, Flipflops, Hauptsache es ist irgendwie luftig und leicht. Aber wie sieht das eigentlich aus? Darf ich mit Flipflops zum Beispiel Auto fahren? Checken wir gleich mal nach 3 Songs.

Musik auf Gong FM von Medusa und Don't Wanna Go Home. Es gibt eigentlich ja nichts Besseres, als offene Schuhe im Sommer zu tragen, ne? Wenn es jetzt auch so übertrieben heiß ist. Keine warmen Schuhe, keine Socken und vor allem keine Schweißfüße. Die einfachste Variante sind dann wahrscheinlich Flipflops. Du kommst einfach leicht rein und auch wieder raus, aber darf man mit Flipflops eigentlich auch Auto fahren? Also, grundsätzlich gibt es keine Kleiderregel für dein privates Auto. Heißt, du kannst da anziehen, was du willst. Aber Experten, die empfehlen immer wieder, feste Schuhe zu tragen. Denn mit Flipflops könntest du weniger Halt auf den Pedalen haben und leichter einen Unfall bauen. Und dann kann dir deine Versicherung dafür eine Mitschuld geben. Gleiches gilt übrigens auch, wenn du barfuß oder mit High Heels fährst. Ich weiß, dass das schon bestimmt der ein oder andere irgendwie gerne macht, ne? Barfuß fahren oder High Heels oder Flipflops. Ich persönlich kann das gar nicht. Also, ich fühle mich besser, wenn ich den festen Schuh am Fuß trage. Deswegen vielleicht einfach ein paar Sneaker für alle Fälle ins Auto legen. Liam Payne und Rita Ora, For You, hörst du jetzt hier auf Gong FM. Schönen Mittwochmittag.

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0: Gong FM an diesem heißen Mittwoch. Trinken auch heute wieder ganz besonders wichtig. Und wir gucken uns in der nächsten halben Stunde mal so besondere Getränke an, nämlich welche die Sommergetränke 2026 sind. Unsere Wachmacher haben sie getestet und was die können, checken wir gleich. Dazu natürlich immer voll die Hits. BTS sind mit am Start mit Swim und um Punkt 13 Uhr freuen wir uns auf Ed Sheeran, denn immer voll die Hits gibt's bei uns natürlich schon zur vollen Stunde.
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15: Ich bin Joshua Heise. Bauen soll einfacher und unkomplizierter werden. Dafür hat das Bundeskabinett eine Änderung des Baugesetzbuches auf den Weg gebracht. Demnach soll in Gebieten mit angespannten Wohnungsmärkten künftig mehr auf Wohnungsbau als auf Natur- und Denkmalschutz gesetzt werden. Auch sollen Eigentümer, die ihre Immobilien verfallen lassen, härter bestraft werden. Die Lufthansa hat ihren Kunden versichert, sie müssen im Sommer keine Flugausfälle befürchten, weil zu wenig Kerosin da ist. An allen 6 europäischen Drehkreuzen sowie an anderen Flughäfen gäbe es keine Anzeichen dafür, dass die Treibstoffversorgung gefährdet sei, hieß es. Ausbleibende Lieferungen durch die Straße von Hormuz würden durch Importe aus den USA und Afrika kompensiert. Das Landgericht Verden hat die frühere RAF-Terroristin Daniela Klette zu 13 Jahren Gefängnis verurteilt. Die 67-Jährige hat nach Auffassung der Richter mit ihren mutmaßlichen Komplizen Burkhard Garwig und Ernst Volker Staub Geldtransporter und Supermärkte überfallen. Dabei soll das Trio mehr als 2 Millionen Euro erbeutet haben. Nach den beiden Männern wird weiter gefahndet. Verfassungsschutzpräsident Selen hat neue Befugnisse für den Inlandsgeheimdienst gefordert. Der Süddeutschen Zeitung sagte er, Sicherheit und Souveränität resultierten aus Abschreckung und Wehrhaftigkeit. Nach Spiegelinformationen soll der Verfassungsschutz im Zuge einer Geheimdienstreform etwa künftig heimlich Computer und Handys von Zielpersonen durchleuchten dürfen. Razzia in Spanien. Die örtliche Polizei hat am Morgen die Parteizentrale der sozialistischen PSOE in Madrid durchsucht. Grund dafür sind Korruptionsvorwürfe, auch gegen die Frau und den Bruder von Ministerpräsident Sanchez. Ziel der Aktion war demnach das Sammeln von Informationen über illegale Parteifinanzierung. Am Samstag hatten zehntausende Demonstranten den Rücktritt von Sanchez gefordert.
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17: Wir gucken auf die A3 Passau Richtung Nürnberg. Zwischen Kirchroth und Wörth an der Donau-Ost hat es den Unfall gegeben. Eine Umleitung ist hier eingerichtet. Die Bergungsarbeiten sollen noch bis ca. 14 Uhr dauern. Jetzt im Stau gab es einen Unfall auf der linken Spur. Die ist dicht. Außerdem hier Gefahr durch Personen auf der Straße. Insgesamt zwischen Bogen und Wörth an der Donau-Ost aktuell 9 Kilometer Stau. Du brauchst hier eine Stunde länger. Dann gucken wir auf die A3 Passau Richtung Nürnberg. Zwischen Straubing und Kirchroth ein Unfall. Auch hier Gefahr durch Personen auf der Straße. Die mittlere Spur ist dicht. A3 Passau Richtung Nürnberg. Zwischen Beratshausen und Parsberg. Dichter Verkehr. Hier brauchst du 2 Minuten länger. A93 Regensburg Richtung Holledau. Zwischen Regensburg Süd und Bad Abbach 1 Kilometer Stau mit einem Zeitverlust von 5 Minuten. Und nochmal A93 Regensburg Richtung Holledau. Zwischen Pendling und Bad Abbach ein Unfall. Hier ist der Standstreifen blockiert.
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17: Geblitzt wird in Neutraubling in der Traunrolle.

0: Lobetterstraße, dann Bad Abbach, Seedorf, 50er-Zone, Bundesstraße, in Wolkering auf der Hauptstraße und noch einer im Landkreis Kelheim, Weltenburg in der Pater-Josef-Straße. Wenn auch du noch was gesehen hast, dann melde Staus und Blitzer. Das geht bei uns natürlich immer kostenlos unter 0800 0800 89.7, deine Gong FM Service Hotline.
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0: Ja, es ist heiß, hat schon jeder gemerkt. Ne? Aktuell haben wir in Regensburg am Theater 31 und bei dir in Vatter 30 Grad. Auch heute gibt's den ganzen Tag viel Sonne, kaum ein Wölkchen. Höchstwerte sind erreicht. In der Nacht geht's so auf 12 Grad runter, aber schon morgen früh geht's direkt mit viel Sonnenschein weiter. Morgen dann immerhin bei nicht mehr ganz so extrem heißen 26 Grad.
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0: Ed Sheeran, der hat sich nach 15 Jahren getrennt. Und zwar von seinem Plattenlabel Warner Music. Künftig will er seine Musik über sein eigenes Label mit dem Namen Gingerbread Man Records veröffentlichen. Damit ist er nun offiziell unabhängiger Künstler. Ja, wir hören ihn jetzt auf Gong FM. Ed Sheeran ist das. Schön mit

ganz entspannt geht's mit Coldplay durch diesen heißen Mittwoch. Du hörst Gong FM und es ist doch wirklich kaum was Cooleres als so ein Aperol nach Feierabend. Schön to go, statt am Hof geholt und ab an die Donau. Aperol geht immer und ist auch diesen Sommer noch mega beliebt. Aber wir sind natürlich ja auch offen für Neues und wir checken gleich mal, was so deine Trend-Sommergetränke 2026 sind. Unsere Wachmacher Jonas und Becky haben sich da heute Morgen schon mal ein bisschen durchprobiert. Hören wir gleich nach 3 Songs. Kevin Harris mit dabei, Ray Dalton und jetzt BTS mit Swim auf Gong FM.

0: auf Gong FM, Calvin Harris und My Way. So langsam haben wir die Maximaltemperaturen heute erreicht, so 31, 32 Grad. Und wer bei der Hitze kann, weil er glücklicherweise vielleicht genau in der Woche Urlaub hat oder eben dann auch nach Feierabend, am besten ist es ja baden gehen, picknicken, Leben genießen und natürlich viel trinken. Ja, Wasser, aber natürlich auch das ein oder andere Spaßgetränk. Uns hat da interessiert, zu was du so an den heißen Tagen am liebsten greifst. Jakob aus Königswiesen zum Beispiel.
1: Absoluter Gamechanger. Lavendelspritz mit Lavendelsirup und Mineralwasser und Sekt. Übel geil.
0: Lavendel ist gar nicht meins, aber ich könnte es mir mal. Vielleicht probieren wir das mal. Was sagt denn Lena aus Donaustauf?
2: Mein Sommergetränk von 2026 ist definitiv Wodka-Soda, weil das geht immer und vor allem an der Donau.
0: Mhm. Und noch Luca aus Regensburg.
3: Also ich brauche im Sommer auf jeden Fall irgendwas Dünnflüssiges und Eiskaltes ohne Kohlensäure. Und da finde ich eigentlich Eistee perfekt. Am liebsten der mit Granatapfel.
0: Ja, Eistee geht auch immer. Unsere Wachmacher Jonas und Becky, die haben sich heute Morgen auch ein bisschen durch aktuelle Trendgetränke probiert. Aperona zum Beispiel ist Aperol plus Corona. Wie es ankam und welcher Drink beiden richtig gut geschmeckt hat, klick dich mal rein bei Instagram. 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
8: Kurz vor 2 haben wir ein bisschen was los. Einmal Achtung auf der A93 Regensburg Richtung Weiden zwischen Teuplitz und Schwandorf Süd. Gefahr durch ein kaputtes Fahrzeug, außerdem hier Gefahr durch Personen auf der Straße. A3 Passau Richtung Nürnberg zwischen Straubing und Kirchroth, da hat es den Unfall gegeben. Hier ist der Standstreifen noch blockiert. Im weiteren Verlauf zwischen Kirchroth und Wörth an der Donau Ost hat es ebenfalls den Unfall gegeben. Eine Einleitung ist hier eingerichtet. Hier laufen Bergungsarbeiten. Dann zwischen Kirchroth und Wörth an der Donau Ost ebenfalls ein kaputter PKW. Die linke Spur ist hier blockiert und durch das Ganze gibt es zwischen Bogen und Kirchroth 9 Kilometer Stau. Hier brauchst du aktuell eine Stunde länger. Dann A3 Passau Richtung Nürnberg zwischen Hengersberg und dem Kreuz Deggendorf. 4 Kilometer stockender Verkehr mit einem Zeitverlust von 6 Minuten. A93 Regensburg Richtung Holledau zwischen Regensburg Süd und Bad Abbach. Dichter Verkehr. Hier brauchst du 5 Minuten länger. A93 Regensburg Richtung Holledau zwischen Pendling und Bad Abbach. Ein Unfall. Der Standstreifen ist hier blockiert. Und die B15 Landshut Richtung Regensburg zwischen Obertraubling und Regensburg Ost, dichter Verkehr mit einem Zeitverlust von 5 Minuten.
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8: Geblitzt wird in Bad Abbach, Seedorf, 50er-Zone Bundesstraße, dann in Wolkering auf der Hauptstraße, in Rosenhof bei der Bushaltestelle und im Landkreis Kelheim, Weltenburg, Pater-Josef-Straße. Wenn du sonst noch was gesehen hast, Stau oder auch Blitzer, freue ich mich über eine WhatsApp an die 0160 89 70 89
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8: Aktuell in Regensburg an der Armin-Wolf-Arena 33 und bei dir in Hausen 29 Grad. Auch heute viel Sonne, kaum ein Wölkchen, es ist heiß. In der Nacht geht es so auf 12 Grad runter, aber schon morgen früh geht es direkt mit ganz viel Sonnenschein weiter. Morgen dann immerhin bei nicht mehr ganz so extrem heißen 26 Grad.
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8: Die meisten von uns werden es bestimmt schon mal erlebt haben. Im Supermarkt einkaufen und plötzlich müsste man eigentlich mal dringend auf Toilette. Ja, und dann Pech, weil gibt's halt keine. Warum das so ist und was man in so einem Notfall trotzdem machen kann, ist unser Thema gleich nach 3 Songs.

Mittwoch, gleich 20 vor 2. Regensburg und öffentliche Toiletten. Das ist ja schon lange ein Thema. Aber hast du schon mal gemerkt, wo es wirklich Klomangel gibt? Beim Einkaufen im Supermarkt. Toiletten für Kunden gibt's nämlich meistens nicht. Der Grund, es gibt keine bundesweite Pflicht für Kunden-WCs. Die Toiletten putzen sich ja nicht von selbst, dafür braucht's Personal und das kostet Geld. Dazu kommen Klopapier, Seife, Wasser, Wartung, alles zusammen ein teures Extra, das sich viele Läden eben lieber sparen. Aldi Süd und Aldi Nord zum Beispiel verweisen darauf, dass in vielen Filialen schlicht der Platz für Kundentoiletten fehlt. Außerdem sei die Nachfrage gering, da der Einkauf ja größtenteils eben nur wenig Zeit in Anspruch nimmt. Aber gibt es sowas wie ein Grundrecht auf Kunden-WCs? Nein, in Supermärkten regeln die Größe der Verkaufsfläche und das Bundesland, ab wann Kunden-WCs bereitgestellt werden müssen. Ähnlich ist es auch in Restaurants. Spätestens ab einer Größe von 50 Quadratmetern oder mehr als 50 Sitzplätzen ist eine Kundentoilette Pflicht. Aber, und das ist ja für uns alle wirklich gut zu wissen, in Ausnahmefällen haben Kunden selbstverständlich die Möglichkeit, die Personaltoilette zu benutzen, weil die gibt es ja auf jeden Fall. Ich finde das irgendwie beruhigend. Avicii und Addicted to You gibt's jetzt auf Regensburg Hitradio Gong FM.

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0: Kamera stehen wolltest, dann hast du jetzt die Chance dazu. Und zwar mitten in Regensburg für eine internationale Serie. Um was es da geht, checken wir gleich in der nächsten halben Stunde. Außerdem Musik, die gibt's natürlich auch immer. Die on this Hill und um Punkt 14 Uhr. Freuen wir uns auf Dua Lipa mit Houdini. Immer voll die Hits bei uns schon zur vollen Stunde.
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17: Ich bin Joshua Heise. Ein Abzug von 5.000 US-Soldaten, wie ihn US-Präsident Trump angekündigt hat, könnte Deutschland bis zu 2.500 Jobs kosten. Eine Studie des ZEW Mannheim und der Uni Köln hat errechnet, dass pro abgezogenem Soldaten eine halbe Vollzeitstelle verloren geht. Basis der Studie ist der Truppenabzug in den 90ern, als nach dem Ende des Kalten Krieges 200.000 US-Soldaten Deutschland verließen. Die Folgen könnten Jahrzehnte andauern. Das Bundeskabinett hat eine Neufassung des Baugesetzbuchs beschlossen. Planungsverfahren sollen digitalisiert, verkürzt und für Bürgerinnen und Bürger durchsichtiger werden. Außerdem sollen Kommunen mehr Handhabe gegen sogenannte Schrottimmobilien bekommen. Wenn Eigentümer Gebäude verwahrlosen lassen, können sie im schlimmsten Fall sogar enteignet werden. Außerdem hat sich das Kabinett mit Parkinson beschäftigt. Die unheilbare Nervenkrankheit kann durch Pestizide verursacht werden, deshalb wird sie jetzt per Verordnung in die Liste der Berufskrankheiten aufgenommen. Ein Ärzteausschuss hatte den Schritt empfohlen. Der Deutsche Bauernverband war gegen die Einstufung, unter anderem weil er höhere Beiträge zur Unfallversicherung befürchtet. Etwa 400.000 Menschen in Deutschland sind an Parkinson erkrankt. Das Handelsabkommen zwischen der EU und den USA hat eine weitere Hürde genommen. Laut einer Mitteilung der EU-Ratspräsidentschaft stimmten alle 27 Mitgliedstaaten dafür, Importzölle auf zahlreiche US-Waren abzuschaffen. Dadurch soll US-Präsident Trump beschwichtigt werden, denn dieser hatte zuvor mit höheren Zöllen auf Autos und andere Produkte gedroht. Das EU-Parlament muss noch zustimmen. Am Samstag wird der Brenner für den Transitverkehr gesperrt. Wegen einer Demonstration ist die wichtigste Alpenverbindung zwischen Österreich und Italien stundenlang dicht. Für Autos gilt die Sperre ab 10.30 Uhr, für Lkw schon ab 7 Uhr. Als Alternative sollen Grenzgänger den Übergang Tervis nutzen. Die Blockade fällt mitten in die Pfingstferien in Bayern und Baden-Württemberg.
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19: Achtung auf der A3 Passau Richtung Nürnberg. Zwischen Wörth an der Donauwiesen und Rosenhof Gefahr durch Gegenstände auf der Straße. Nochmal Achtung A93 Weiden Richtung Holledau. Zwischen Regenstauf und Regensburg Nord ebenfalls Gefahr durch Gegenstände auf der Straße. Hier steht ein kaputter Laster. Dadurch ist der Standstreifen blockiert. A3 Passau Richtung Nürnberg. Zwischen Kirchroth und Wörth an der Donau Ost noch 6 Kilometer Stau. Hier brauchst du noch 29 Minuten länger. A3 Passau Richtung Nürnberg. Zwischen Iggensbach und dem Kreuz Deggendorf 8 Kilometer Stau mit einem Zeitverlust von 19 Minuten. Und A3 Passau Richtung Nürnberg. Zwischen Bogen und Straubing 3 Kilometer Stau. Hier musst du 11 Minuten mehr einplanen.
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19: Geblitzt wird Rosenhof bei der Bushaltestelle, dann in Mintraching Schlossstraße 50 ist hier erlaubt und im Landkreis Kelheim Weltenburg Pater Josef Straße. Wenn auch du noch was gesehen hast, dann melde Staus und Blitzer gerne immer kostenlos unter 0800 0800 89 7.

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2: Man läuft ein bisschen wie gegen eine Wand. Aktuell haben wir in Regensburg am Baseballstadion 33 und bei dir in Schierling 30 Grad. Auch heute viel Sonne, kaum Wölkchen. Maximaltemperaturen sind erreicht. In der Nacht geht es so auf, ja, immerhin 12 Grad runter. Aber schon morgen früh geht es direkt mit viel Sonne weiter. Morgen dann aber bei nicht mehr ganz so heißen 26 Grad.
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2: Wenn du schon immer mal vor der Kamera stehen wolltest, ist das jetzt deine große Chance. Nächstes Frühjahr wird nämlich mitten in Regensburg eine internationale Serie gedreht. Und die suchen noch Komparsen. Man braucht keine Vorerfahrung. Alle Infos dazu gibt's natürlich hier in den nächsten 20 Minuten.

Du hörst Gong FM mit einer aktuellen Meldung von Natalia hat uns eine WhatsApp geschrieben. Mit auf der A93 zwischen Regensburg und Regenstauf in Richtung Weiden sind Rehe auf der Straße. Bitte fahr hier ganz besonders vorsichtig. Vielen Dank, Natalia. Das ist vielleicht deine Chance, wenn du schon immer mal vor der Kamera stehen wolltest. Im Frühjahr 27 wird die Regensburger Altstadt nämlich zum Schauplatz für die internationale Serie The Death of Sherlock Holmes. Die Produktion unter anderem von ARD und Sky erzählt die spannende Geschichte rund um das rätselhafte Verschwinden von Sherlock Holmes nach seinem Sturz an den Reichenbachfällen. Für die Dreharbeiten in Regensburg werden aktuell noch Komparsen aus der Region gesucht, unabhängig von Kameraerfahrung. Wer Zeit und Lust hat, kann sich online bewerben und erhält eine Tagesgage ab 139 Euro. Bei einem Haarschnitt gibt es sogar etwas mehr. Gedreht wird zwischen dem 15. Juni und 15. Juli. Die Bewerbung, die ist recht unkompliziert und kostenfrei. Interessierte können sich mit aktuellen Fotos online registrieren. Wichtig, die Fotos, die sollten nicht älter als 2 Wochen sein und zeigen, wie man eben aktuell aussieht. Am besten draußen, vor einer Hauswand, mit offenen Haaren und ohne Kopfbedeckung oder Sonnenbrille. Das klingt doch ganz cool, oder? Alle Infos und natürlich auch den Link zur Bewerbung findest du auf gongfm.de. Einfach mal reinklicken. Holly Humberstone hören wir jetzt. To Love Somebody ist das hier auf Gong FM.

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14: Achtung auf der A93 Holledau Richtung Regensburg. Zwischen Bad Abbach und der Raststätte Pendling Ost ist die rechte Spur blockiert. Nochmal Achtung A93 Weiden Richtung Holledau. Zwischen Regenstauf und Regensburg Nord. Gefahr durch Gegenstände auf der Straße. Hier ist der Standstreifen dicht wegen einem kaputten Laster. A3 Passau Richtung Nürnberg. Zwischen Kirchroth und Wörth an der Donau Ost noch 6 Kilometer Stau. Hier brauchst du 31 Minuten länger. A93 Holledau Richtung Regensburg. Zwischen Bad Abbach und Regensburg Süd 2 Kilometer Stau mit einem Zeitverlust von 9 Minuten. Und gegen Richtung A93 Regensburg Richtung Holledau zwischen Regensburg Süd und Bad Abbach. 2 Kilometer stockender Verkehr. Hier brauchst du 4 Minuten länger.
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14: Geblitzt wird in Regensburg in der Karmer Straße aus dem silbernen Caddy bei 30 ist hier erlaubt. Dann in Mintraching Schlossstraße 50 ist erlaubt und im Landkreis Kelheim Weltenburg Pater Josef Straße. Wenn du sonst was gesehen hast, dann freue ich mich jederzeit über eine WhatsApp hier ins Studio an die 0160 89 70 89 7.
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14: Man läuft ein bisschen wie gegen eine Wand. In Regensburg, Oberisling aktuell 33 und bei dir in Brunn 31 Grad. Es ist nicht so richtig Sonne und strahlend blauer Himmel. Eher so blau-weiß, aber halt schwül wie Sau. In der Nacht geht es so auf 12 Grad runter. Aber schon morgen früh geht es dann direkt mit viel Sonne weiter. Morgen dann aber bei nicht mehr ganz so extrem heißen 26 Grad.
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0: Aschenbacher.
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0: Gong FM hier in der heißesten Stadt Deutschlands, in Regensburg. Genau da lebst du. Und wir kühlen dich ab gleich mit Alle Farben und Body Talk. Außerdem für dich noch mit am Start Lola Young und um Punkt 15 Uhr gibt's I Run.
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11: Ich bin Dominik Schweiger. Für Verhütung ohne Hormone könnte es bald eine neue Lösung geben, und zwar bei Männern. Das interdisziplinäre Forschungsprojekt ContraPur will eine sichere, reversible Methode entwickeln, die den Spermientransport im Hoden blockiert, ohne dauerhafte Auswirkungen auf die Fruchtbarkeit. Der Bund fördert das Projekt 3 Jahre lang mit 3 Millionen Euro. Die Bundesregierung will die Abwehr von Cyberangriffen deutlich stärken. Das Kabinett hat dazu einen Gesetzentwurf beschlossen. So sollen die Behörden wie zum Beispiel Polizei oder BKA mehr Befugnisse bekommen. Bundesinnenminister Dobrindt.
12: Wir stellen fest, dass wir zunehmend professionellen Angriffen ausgesetzt sind, die auch ein wesentlicher Teil der hybriden Bedrohungen darstellen.
11: Cyberangriffe würden zur Spionage eingesetzt, aber auch um unsere Gesellschaft zu destabilisieren, so der CSU-Politiker. Darüber hinaus hat das Kabinett eine Reform des Baurechts auf den Weg gebracht. So soll der Wohnungsbau künftig Vorrang vor Denkmal- und Umweltschutz bekommen. Ebenso sollen Eigentümer, die ihre Immobilien verfallen lassen, härter bestraft werden, sogar bis zur Enteignung. Ein weiterer Gesetzentwurf zielt darauf ab, Menschenhandel stärker zu bekämpfen. Nach einem Nachbarschaftsstreit in München-Neuperlach hat die Polizei kurzzeitig den U-Bahn-Verkehr gestoppt. Ein 47-Jähriger soll seinen Nachbarn mit einer Machete bedroht und geflüchtet sein. Nach einer Fahndung haben Beamte ihn am U-Bahnhof Therese-Giese-Allee gestellt und festgenommen. Eine Machete haben sie bei ihm nicht gefunden. Europapokalfinale in Leipzig. Zwischen Crystal Palace aus London und Rayo Vallecano aus Madrid geht's heute Abend in der sächsischen Metropole um den Titel in der Fußball-Conference League. Im Vorfeld ist es zu Fanausschreitungen gekommen. Dabei wurden gestern Abend laut Polizei Möbel in einem Leipziger Restaurant beschädigt.
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13: A3 Passau Richtung Nürnberg zwischen Kirchrot und Wörthener Donau Ost. 6 Kilometer Stau, da dauert es aktuell 16 Minuten länger. A93 Holledau Richtung Regensburg zwischen Bad Abbach und Regensburg Süd. 2 Kilometer Stau, da dauert es 9 Minuten länger. A93 Regensburg Richtung Holledau zwischen Regensburg Süd und Bad Abbach. 3 Kilometer Stau, da dauert es 8 Minuten länger. Und nochmal die A93, diesmal Weiden Richtung Holledau zwischen Regenstau und Regensburg Nord. Ein defekter LKW, der Standstreifen ist da aktuell blockiert.
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13: Melde Staus und Blitzer gerne auch per WhatsApp unter 0160 987 0987.
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13: 33 Grad haben wir es gerade aktuell an der historischen Wurstkugel in der Donau und 32 Grad sind es in Neustadt. Es bleibt in den nächsten Stunden weiterhin so heiß, auch nachts geht es nicht wirklich runter. 17 Grad die Tiefstwerte, nur morgen dann auch wieder ähnlich wie heute. Temperaturen von bis zu 32 Grad.
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15 Uhr und 5 haben wir es. In der heißesten Stadt Deutschlands. Heute auch wieder um die 33, 34 Grad. Wow, alle Farben gibt's hier jetzt. Body Talk auf Gong FM.

Gong FM mit Kygo. Um 14:15 bei aktuell 33 Grad. Ich wüsste ein Fahrgeschäft auf der Dull, dass ich jetzt sofort fahren würde und sofort einsteigen würde. Das wäre die Wildwasserbahn. Schönes, kühles, nass und rasante Fahrten. Das ist es doch, oder? Und das ist heute besonders günstig, denn heute ist Familientag auf der Regensburger Maidult. Und das ist gerade für Familien mit Kids ein sehr, sehr schöner Tag. Nicht nur, weil heute die Sonne so scheint, nein, weil es auch deutlich günstiger ist. Die ganzen Fahrten, das Essen und allgemein die Dult ist da an dem Tag. Weil man muss zugeben, es ist schon teuer. Gerade wenn man irgendwie mit zwei Kids da irgendwie mal hin möchte, ist dann gleich mal so 50, 70, 80. 90, 100 Euro los und das geht heute deutlich langsamer, bis man die Kohle dann tatsächlich los ist, wenn man es überhaupt braucht. Also ganz viel Spaß auf der Dult heute, der große Familientag. Jetzt gibt's Kamerad, Hug Yourself hier auf Regensburg Z Radio.

0: Was ist los in der Region? Gleich mehr dazu in unseren Regio-News. In wenigen Augenblicken hier auf Gong FM.
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2: Beim Autozulieferer Mahle in Neustadt an der Donau wird seit gestern unbefristet gestreikt. Die IG Metall will damit den Standort retten oder zumindest höhere Abfindungen für die rund 400 Beschäftigten durchsetzen. An den Werkstoren sind Streikposten aufgezogen. Sie sollen verhindern, dass Streikbrecher die Produktion am Laufen halten oder dass Maschinen abgebaut werden. Der Mahle-Konzern will das Werk in Neustadt aus Kostengründen schließen. Die IG Metall betont, dass der Standort wirtschaftlich weiter betrieben werden kann.
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3: A93 Regensburg Richtung Holledau, zwischen Regensburg Süd und Bad Abbach 1 Kilometer Stau, der dauert aktuell 5 Minuten länger. Und Landshuter Straße zwischen Schaffelinger Straße und Osttangente, dichter Verkehr, da dauert es aktuell 3 Minuten länger. Melde Stausenblitzer gerne, auch per WhatsApp, aber da schauen wir erstmal hin.
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3: War ich zu schnell? Da haben wir nämlich keinen. Was ist da los? Also melde Stausenblitzer gerne, auch per WhatsApp unter 0160 987 0987.
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3: 33 Grad haben wir es aktuell am Heidplatz und 32 Grad sind es in Kelheim. Es bleibt weiterhin sehr, sehr heiß in den nächsten Stunden. Also viel trinken, vor allem auch Wasser. Ja, also bitte dran denken. Und in der Nacht wird es dann wieder ein bisschen kühler, so um 17, 18 Grad rum. Morgen dann aber auch wieder blauer Himmel, Sonnenschein und Temperaturen über 30 Grad.
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3: Und ich habe gleich einen Tipp, wie du dich im Büro oder zu Hause abkühlen kannst, auch wenn du keine Klimaanlage hast. Eine zum selber basteln geht ganz einfach. Gleich bei mir in 10 Minuten.

FM hier um 15.35 Uhr. Es ist so irre heiß, wirklich 33 Grad. Wie kühlt man sich ab, wenn man nicht ein schön klimatisiertes Büro hat? Oder hier, also ich gebe auch ehrlich zu, bei mir hier im Studio, mich friert's fast. Wir haben 21 Grad hier im Studio mit der Klimaanlage. Aber das Glück hat tatsächlich nicht jeder. Und deswegen habe ich jetzt einen Tipp für dich, mit dem du wirklich dich selber kühlen kannst. Eine Klimaanlage zum selber bauen mit Sachen, die man eigentlich daheim hat. Du brauchst eigentlich nur ein Glas und Eiswürfel. Du tust diese Eiswürfel in ein Glas und dann einfach reinpusten ins Glas. Da kommt dir ein richtig schöner, kühler Wind entgegen. Einfach mal ausprobieren. Funktioniert und kühlt auf jeden Fall sehr, sehr gut ab. Schaut ein bisschen komisch aus, aber mein Gott. Hauptsache, es ist kühl, oder? Bibi Rexha gibt's jetzt hier auf Regensburg Radio Gong FM.

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0: Gong FM hier. Es ist so heiß, ich höre es überall. Puh, ist es heiß. Mann, ist das heiß. Die große Frage ist, kühlt es jetzt ab in den nächsten Tagen oder zumindest nachts oder kommt mal wieder mal ein bisschen Regen? Das werden wir gleich klären. Noch vor 16 Uhr machen wir das hier auf Regensburg Hit Radio Gong FM.
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20: Ich bin Joshua Heise. Volle Straßen und lange Wartezeiten sorgen auf der Brenner-Autobahn zwischen Österreich und Italien immer wieder für Frust. Mit einem neuen Mautmodell wollen Bayern, Südtirol und das Trentino die Strecke am Brenner jetzt entlasten. Oliver Urbanke berichtet.
21: Ob das klappen kann, soll eine Machbarkeitsstudie zeigen. Die Idee? Variable Mautgebühren sollen den Verkehr, besonders zu den üblichen Stoßzeiten, entlasten. Ist viel los, ist die Maut höher, sind die Straßen frei, kostet sie weniger. Wie nötig eine baldige Lösung ist, zeigen die Beschwerden der Anwohnerinnen und Anwohner. Sie demonstrieren am Samstag und blockieren so mitten in den Pfingstferien den Tag über die
20: Bayern, Südtirol und das Trentino die Strecke am Brenner jetzt entlasten. Oliver Urbanke berichtet.
21: Ob das klappen kann, soll eine Machbarkeitsstudie zeigen. Die Idee? Variable Mautgebühren sollen den Verkehr, besonders zu den üblichen Stoßzeiten, entlasten. Ist viel los, ist die Maut höher, sind die Straßen frei, kostet sie weniger. Wie nötig eine baldige Lösung ist, zeigen die Beschwerden der Anwohnerinnen und Anwohner. Sie demonstrieren am Samstag und blockieren so mitten in den Pfingstferien.

0: Die ihre Immobilien verfallen lassen, sollen härter bestraft werden. Die frühere RAF-Terroristin Daniela Klette muss für 13 Jahre ins Gefängnis. Das Landgericht Verden hat die 67-Jährige unter anderem wegen schweren Raubes und Verstößen gegen Waffengesetze verurteilt. Die Richter haben es als erwiesen angesehen, dass Klette mit ihren mutmaßlichen Komplizen Burkhard Garwig und Ernst Volker Staub Geldtransporter und Supermärkte in mehreren Städten überfallen hat. Dabei sollen sie mehr als 2 Millionen Euro erbeutet haben. Noch nie waren in Deutschland so viele Menschen Teilzeit beschäftigt wie im letzten Jahr. Nach Zahlen des Statistischen Bundesamtes haben rund 32% der Erwerbstätigen nur in Teilzeit gearbeitet. Doch es gibt geschlechtsspezifische Unterschiede. So war 2025 jede zweite Frau in Teilzeit, während es nur jeder siebte Mann war. Noch gut 2 Wochen, dann startet die Fußball-WM in den USA, Kanada und Mexiko. Für die deutsche Nationalmannschaft beginnt heute die Vorbereitung. Bundestrainer Julian Nagelsmann versammelt in Herzogenaurach seinen Kader für das Turnier. Das erste Training für die DFB-Auswahl steht morgen an. Heute gibt's erstmal ein Team-Meeting und Werbeaufnahmen.
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3: A93, Holledau Richtung Regensburg, zwischen Bad Abbach und Regensburg Süd. Dichter Verkehr, da dauert es aktuell 2 Minuten länger. Und A93, Regensburg Richtung Holledau, zwischen Regensburg Süd und Bad Abbach. 1 Kilometer Stau, da dauert 6 Minuten länger.
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3: Melde Staus und Blitzer gerne auch per WhatsApp unter 0160 987 0987. Dankeschön.
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3: 34 Grad haben wir es aktuell gemessen an der Armin-Wolf-Arena und 33 Grad sind es in Illerstein im Landkreis Kelheim. Wird es Regensburg auch heute schaffen, die heißeste Stadt Deutschlands zu werden? Es sieht aktuell tatsächlich wieder danach aus. In der Nacht kühlt es dann ein bisschen nach unten, 17, 18 Grad, aber auch nicht so wirklich. Also man kann wirklich mit offenem Fenster pennen, das ist überhaupt kein Problem. Morgen wird es wieder genauso schön wie heute, nur haben wir heute ein paar Wolken, ja, die sind morgen gar nicht mehr da. Also auch morgen Temperaturen um die 28 bis 32 Grad. Genauso sieht es dann auch am Freitag und Samstag aus. Am Sonntag ist es dann bedeckt, da kühlt es dann ein bisschen runter. Da können wir alle wieder mal ein bisschen durchatmen. Da die Temperaturen um die 20 Grad.
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3: Und wir kümmern uns gleich um einen 12-Jährigen, der was gemacht hat, wo ich sage, hey, was ist denn mit dem Elternhaus los? Oder wie kommt der drauf? Das ist absolut crazy. Erzählen wir dir gleich in einer guten Viertelstunde.

Gong FM mit Michael Patrick Kelly, mittlerweile Niederbayer. Ja? Wohnt hier, gar nicht so weit weg von Regensburg. Und unser nächster Künstler, der besucht uns diesen Sommer in Regensburg auf Schlosstouren und Taxis bei den Schlossfestspielen. Alvaro Soler gibt's jetzt hier auf Gong FM.

Morgen FM hier am 16.13 Uhr, mittlerweile immer noch 33 Grad. Ja, wir haben doch als Kind wirklich oft auch einen Blödsinn gemacht, sind wir mal ehrlich, oder? Hat jeder mal seinen Schmarrn gemacht, aber das, was jetzt ein 12-Jähriger in Furt im Wald gemacht hat, da weiß ich nicht, da sollte er mal irgendwie sich nochmal, oder man sollte mit den Eltern vielleicht auch mal reden, wie er dann auf die Idee kommt, sowas zu machen. Es geht um einen Skatepark, und zwar um Schmierereien an einem Skatepark. Kein Graffiti, die an Skateparks ja eigentlich normal sind, mit coolen Sprüchen oder mit coolen Bildern. Nein, er ist auf die Idee gekommen, mit 12 Uhr gemerkt, ein Hakenkreuz dahin zu kritzeln. Und ja, wurde dabei natürlich auch erwischt und musste dann natürlich auch zu seinen Eltern, was die gesagt haben, das ist leider nicht überliefert, aber das finde ich schon crazy, mit 12 solche, also noch nicht mal einen schönen Baum zeichnen können, selbstständig, aber ein Hakenkreuz, ne? Ganz großer wird das mal. Aber vielleicht kann man ja noch ein bisschen was einleiten, wenn man mit den Eltern mal spricht. Miley Cyrus gibt's jetzt mit End of the World hier auf Regensburgs Hit Radio. Gong FM.

0: Dinner Party hier auf Gong FM. Heute ist es eher so nach einer Grillparty. Warum nicht einfach auch am Mittwoch mal grillen nach Feierabend, oder? Also ich finde, zu diesen Temperaturen, man kann eigentlich immer grillen, oder? Das ist einfach so, auch vielleicht zweimal am Tag. Ich möchte jetzt keine Namen nennen, aber ich kenne jemanden, der Mittagswürstel und abends sich noch ein Hähnchenbrust auf den Grill legt. Aber gut, gerade jetzt nicht hierher. Wir haben es gleich 5:30. 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
9: Mit einem Laserpointer haben Unbekannte im Landkreis Kelheim einen Autofahrer geblendet und leicht verletzt. Der 34-Jährige wurde Anfang der Woche spätabends am Ortsausgang von Kapfelberg von einem grünen Laserstrahl im Gesicht getroffen. Die Polizei ermittelt jetzt wegen Körperverletzung und gefährlichem Eingriff in den Straßenverkehr.
0: Danke dir, Jonas.
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0: A3 in Nürnberg Richtung Passau zwischen Parsberg und Laber. Ein Unfall, da ist der Standstreifen blockiert. A3 in Nürnberg Richtung Passau zwischen Regensburg-Uni und Regensburg-Burgweinding. Ein defekter LKW, da ist ebenfalls der Standstreifen blockiert. A3 Passau Richtung Nürnberg zwischen Vilburg und Neumarkt Ost. 3 Kilometer stockender Verkehr, da dauert es 4 Minuten länger für dich. Außerdem schauen wir weiter auf die A93 Regensburg Richtung Holledau zwischen Regensburg Süd und Bad Abbach. 1 Kilometer Stau, hier dauert es 5 Minuten länger. Und A93 Regensburg Richtung Weiden zwischen Luhe-Wildenau und Weiden Süd. Gefahrtig Gegenstände auf der Fahrbahn, da liegen Reifenteile.
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0: Melde Stausenblitzer gerne auch per WhatsApp unter 0160 89 70 89
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0: 34 Grad haben wir es an der Uni Regensburg aktuell und 33 Grad in Thalmassing. Heute Nacht geht es dann runter auf 17 Grad, morgen dann ähnlich wie heute. Blauer Himmel, Sonnenschein, nicht so viel Wolken, wie wir heute erleben, sondern wirklich klarer Himmel und Temperaturen um die 30 bis 32 Grad.
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0: Schön, dass du mit am Start bist. Ein Hubschrauber-Einsatz gestern Abend über Regensburg hat viele den Schlaf geraubt und alle wollten natürlich wissen, was ist los, was ist passiert. Wir haben gleich Antworten darauf in 10 Minuten.

19.35 Uhr haben wir es und 34 Grad aktuell, blauer Himmel, Sonnenschein, es ist herrlich. Gestern Abend, vielleicht bist du auch aufgewacht, wenn du in der Stadt Regensburg zu Hause bist, da ein Hubschrauber in der Nacht plötzlich umher geschwommen, sag ich schon fast, geschwebt ist und das ist natürlich relativ laut. Viele sind dann nachts erwacht, haben dann in den sozialen Netzwerken gefragt, hey, weiß jemand, was los ist? Ist was passiert? Letztendlich nichts Schlimmes, ein Patient vom Uniklinikum ist ausgebüxt und den haben die per Hubschrauber dann gesucht, deswegen auch der Einsatz, aber wie gesagt, nichts Dramatisches und alles auch gut gegangen. Aces gibt's jetzt mit Electric Field hier auf Regensburg Z Radio, Gong FM

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0: Gong FM mit Bausi. Bausa, was du Liebe nennst, wir haben es gleich 17 Uhr. Schönen Feierabend dir hier mit Gong FM.
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1: Ich bin Joshua Heise. Die Spritpreise sinken zwar weiter, aber laut dem ADAC zu langsam. Mehr dazu von Ronny Tora.
2: Sowohl Diesel als auch Super E10 liegen mittlerweile im bundesweiten Tagesdurchschnitt unter 2 Euro. Allerdings sind beide immer noch gut 20 Cent teurer als vor Ausbruch des Irankrieges. Und das trotz des Tankrabatts der Regierung von rund 17 Cent und obwohl der Ölpreis zuletzt deutlich nachgegeben hat. Für den ADAC ist das aktuelle Preisniveau der Beweis, dass die Mineralölkonzerne günstigere Ölpreise nur sehr verlangsamt an die Kunden weitergeben.
1: Das Landgericht Verden hat die frühere RAF-Terroristin Daniela Klette zu 13 Jahren Gefängnis verurteilt. Die 67-Jährige hat nach Auffassung der Richter mit ihren mutmaßlichen Komplizen Burkhard Garwig und Ernst Volker Staub Geldtransporter und Supermärkte überfallen. Dabei soll das Trio mehr als 2 Millionen Euro erbeutet haben. Nach den beiden Männern wird weiter gefahndet. Der Filmstandort Deutschland soll gestärkt werden, und zwar durch Investitionen. Das Bundeskabinett hat einen Gesetzentwurf beschlossen, nachdem Streamingdienste wie Netflix, Amazon und Disney Plus ab nächstem Jahr mindestens 8% ihrer deutschen Jahresumsätze hier reinvestieren müssen. Zusätzlich hebt der Bund die staatliche Filmförderung auf mehr als 300 Millionen Euro an. Der Bundestag muss noch zustimmen. Vom Auto ins All. Der fränkische Zulieferer Schaeffler will sich unabhängiger von der Autoindustrie machen und steigt in die Raumfahrttechnologie ein. Zunächst will Schaeffler für ein US-Unternehmen Steuerungsbauteile für Satelliten bauen. Damit soll in den nächsten 5 Jahren ein Umsatz von 250 Millionen Euro erzielt werden. Bier und Fußball, das gehört für viele einfach zusammen. Und wie der Deutsche Brauerbund der Rheinischen Post mitteilt, sind die Brauereien bestens für die Fußball-WM in den USA, Mexiko und Kanada vorbereitet. Ein automatischer Absatzgarant seien sportliche Großereignisse aber nicht. Laut Brauerbund kommt es auf die Konsumstimmung, das Wetter und den Erfolg der deutschen Nationalmannschaft an.
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4: A3 Nürnberg Richtung Passau zwischen Parsberg und Laber. Ein Unfall, da ist der Standstreifen blockiert. A3 Passau Richtung Nürnberg zwischen dem Kreuz Regensburg und Sinzing ist der Standstreifen ebenfalls blockiert. Da auch Gefahr durch Gegenstände auf der Fahrbahn. Da liegen Reifenteile durch einen defekten LKW. A93 Regensburg Richtung Holledau zwischen Regensburg Süd und Bad Abbach. Dichter Verkehr, da dauert es 4 Minuten länger. Dann haben wir noch die A93 im Game Regensburg Richtung Weiden zwischen Luhe-Wildenau und Weiden Süd. Da liegen auch Reifenteile auf der Fahrbahn. Ansonsten dir eine gute Fahrt.
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4: Melde Staus und Blitzer gerne auch per WhatsApp unter 0160 9870 9870.
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4: Heiß, heiß, Baby. 33 Grad haben wir es aktuell am Westbad und 32 Grad sind es in Saal an der Donau. Heute Nacht geht es dann runter auf 17 Grad. Morgen dann wieder ähnlich wie heute blauer Himmel, Sonnenschein. Höchstwerte um die 32 Grad.
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4: Schön, dass du am Start bist und man soll ja auch viel trinken, nicht nur Wasser. Klar, Wasser wäre natürlich das Beste, aber wir haben uns mal Gedanken gemacht über das Sommergetränk des Jahres. Mehr dazu in der nächsten Viertelstunde hier bei uns.

0: Gong FM hier, 17.20 Uhr haben wir es. Hier ist Gong FM. Schön, dass du mit am Start bist. Ja, es gibt jedes Jahr ein wirkliches Sommergetränk, ein klassisches. Manchmal sind es Klassiker, manchmal gibt es ganz neue. Und wir wollten mal von euch wissen, wie schaut es denn aus mit dem Sommergetränk 2026? Und das waren die Antworten.
1: Also ich brauche im Sommer auf jeden Fall irgendwas Dünnflüssiges und Eiskaltes ohne Kohlensäure. Und da finde ich eigentlich Eistee perfekt. Am liebsten der mit Granatapfel.
0: Okay, Eistee, Klassiker. Und Lena aus Donaustauf, die hat eher was mit Umdrehungen im Glas.
2: Mein Sommergetränk von 2026 ist definitiv Wodka-Soda, weil das geht immer und vor allem an der Donau.
0: So, bei mir ist es einfach echt ganz klassisch, einfach ein kühles, eiskaltes Bier. Was sage ich, kühl? Es muss wirklich eiskalt sein. Es muss, wenn es aus dem Kühlschrank kommt, so das Glas beschlagen. So weißt du, dann weiß ich, okay, perfekte Temperatur. Jetzt genau, gehe ich mal in den Redaktionskühlschrank und werde sehen, vielleicht ist da noch eins drin. Ansonsten ein schönes Feierabendbierchen für alle.

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4: Der SSV Jahn Regensburg hat einen neuen Spieler verpflichtet. Wie gemeldet wurde, kommt vom Drittliga-Absteiger Erzgebirge Aue der defensive Mittelfeldspieler Erik Majetschak. Der 26-Jährige hat einen 2-Jahres-Vertrag unterschrieben. Zweikampf- und Kopfballstark ist er und hat schon für die U17-Nationalmannschaft gespielt. Herzlich willkommen in Regensburg.
5: Ja, willkommen. Danke, Jonas.
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5: A3. Passau Richtung Nürnberg, zwischen dem Kreuz Regensburg und Sinzing, Gefahr durch einen defekten LKW. Und ganz frisch kommt rein die A3 Passau Richtung Nürnberg, zwischen Regensburg und dem Kreuz Regensburg. Gab es wohl einen Unfall mit gleich mehreren Fahrzeugen. Da ist der linke und rechte Fahrstreifen gesperrt. Jetzt sehe ich gerade auch, die Richtungsfahrbahn ist komplett gesperrt. Da sind Personen auf der Fahrbahn und Gegenstände. Hier wird sich zeitnah sehr stauen.
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5: Melde Staus und Blitzer, gerne auch per WhatsApp unter 0160 987 0987.
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5: Aktuell 33 Grad am Stadtpark und 32 Grad sind es in Burglengenfeld. Heute Nacht geht es runter auf 17 Grad, morgen dann ein wirklich heißer Tag wieder, bis zu 32 Grad mit blauem Himmel, Sonnenschein. So geht es auch am Freitag und Samstag weiter.
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5: Immer wieder WM-Experten, die präsentiert werden. Und jetzt gibt es einen neuen. Da waren alle sehr überrascht, dass der jetzt WM-Experte ist. Ihn selber freut's. Um wen es geht, erzähle ich dir gleich in 10 Minuten.

0: Gong FM hier. Ey, bald geht's los mit der WM 2026. Knappe 3 Wochen noch. Und jeder TV-Sender hat natürlich seine eigenen TV-Experten. Und Magenta hat da wirklich den Geldbeutel, glaube ich, ganz groß aufgemacht. Die haben wirklich starke Leute und haben jetzt eine Neuverpflichtung. Die war noch nie WM-Experte oder beziehungsweise Fußball-Experte, hat das aber immer als wirklich großen Wunsch gehabt. Also ich glaube, vielleicht war der gar nicht so teuer. Es ist Tom Kaulitz, der Mann von Heidi Klum, bekennender Bayern-Fan und wirklich auch Fußball-Experte. Der wird mit dabei sein als Fan-Experte. Heißt für ihn, er wird dann vor Ort sein, bei den Fanlagern und sich mit den Fans unterhalten und die Stimmung dann ins Studio bzw. ins Stadion transportieren. Kann ich mir sehr gut vorstellen. Guter Fang gemacht. Turn the Lights Off gibt's jetzt hier auf Gong FM.
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0: Gong FM hier um 17.51 Uhr. Rein geht's in den Mittwochabend. Und was kann man eigentlich heute noch machen bei dem Wetter, gell? Man hat immer so ein bisschen FOMO, finde ich, wenn man daheim sitzt und sagt, hey, bei diesem Wetter, ich möchte raus. Ja, also es gibt natürlich ganz klar auf dem Duldplatz auch die Möglichkeit, heute auf die Duld zu gehen. Noch schön was essen, kühles Bierchen trinken oder Spezi unter der Woche, je nachdem. Auch geil. Bisschen was fahren, Wildwasserbahn, schön nass werden oder einfach an die Donau hocken, einfach einen Freisitz machen, Minigolf spielen. Es gibt so viele Möglichkeiten und die sollten wir wirklich auch nutzen, wenn das Wetter einfach mal so geil ist und Regensburg so lebt. Ich habe einfach wirklich auch absolutes FOMO immer, wenn man daheim bleibt bei dem Wetter. Dir einen schönen Mittwochabend hier mit Regensburg Hit Radio Gong FM.
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14: Ich bin Joshua Heise. Das Bundeskabinett hat eine Neufassung des Baugesetzbuchs beschlossen. Planungsverfahren sollen digitalisiert, verkürzt und für Bürgerinnen und Bürger durchsichtiger werden. Außerdem sollen Kommunen mehr Handhabe gegen sogenannte Schrottimmobilien bekommen. Wenn Eigentümer Gebäude verwahrlosen lassen, können sie im schlimmsten Fall sogar enteignet werden. Außerdem hat sich das Kabinett mit Parkinson beschäftigt. Die unheilbare Nervenkrankheit kann durch Pestizide verursacht werden, deshalb wird sie jetzt per Verordnung in die Liste der Berufskrankheiten aufgenommen. Ein Ärzteausschuss hatte den Schritt empfohlen. Der Deutsche Bauernverband war gegen die Einstufung, unter anderem weil er höhere Beiträge zur Unfallversicherung befürchtet. Etwa 400.000 Menschen in Deutschland sind an Parkinson erkrankt. Die Umfragewerte für Bundeskanzler Merz sind im Keller und auch in den eigenen Reihen scheint der Rückhalt zu schwinden. Die Bild und der Stern berichten, dass es innerhalb der Union Spekulationen über einen möglichen Kanzlerwechsel gibt. Als möglicher Nachfolger wird in Führungskreisen demnach NRW-Ministerpräsident Wüst gehandelt. Das Umfeld von Merz hat die Berichte scharf zurückgewiesen. Griechenland zittert vor der nächsten Touri-Welle. Laut griechischer Zentralbank kamen letztes Jahr fast 38 Millionen Touristen nach Griechenland. Das ist fast das 3,5-fache der Bevölkerung. Nicht nur die bekannten Urlaubsinseln, sondern auch die kleineren Eilande kommen laut einer Studie mit ihrer Infrastruktur an ihre Grenzen. Die griechische Regierung hatte kürzlich Maßnahmen gegen Massentourismus angekündigt. Die Sperrung der Münchner S-Bahn-Stammstrecke dauert länger als geplant. Wegen unerwarteter Betonfundamente im Boden wird die Strecke zwischen Pasing und Donnersberger Brücke statt morgen früh erst wieder Freitagabend freigegeben. Die Deutsche Bahn hat deswegen die Ersatzbusse verlängert. Zusätzlich dürfen Pendler ausnahmsweise mit dem ICE von Pasing bis zum Hauptbahnhof fahren.
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0: A3 Passau Richtung Nürnberg zwischen Ringsburg Uni und dem Kreuz Ringsburg gab es einen Unfall mit mehreren Fahrzeugen. Da ist die Richtungsfahrbahn derzeit gesperrt. Es sind ja auch Personen auf der Fahrbahn und Gegenstände. Daraus ergibt sich ein Stau zwischen Ringsburg, Burgweiting und Sinzing bereits. 3 Kilometer Stau, Zeitverlust aktuell 51 Minuten. A3 Passau Richtung Nürnberg zwischen dem Kreuz Ringsburg und Sinzing, Gefahr durch einen defekten LKW.
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0: A3 Passau Richtung Nürnberg zwischen Ringsburg Uni und dem Kreuz Ringsburg gab es einen Unfall mit mehreren Fahrzeugen. Da ist die Richtungsfahrbahn derzeit gesperrt. Es sind ja auch Personen auf der Fahrbahn und Gegenstände. Daraus ergibt sich ein Stau zwischen Ringsburg, Burgweiting und Sinzing bereits. 3 Kilometer Stau, Zeitverlust aktuell 51 Minuten. A3 Passau Richtung Nürnberg zwischen dem Kreuz Ringsburg und Sinzing, Gefahr durch einen defekten LKW.
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0: Es ist irre heiß immer noch. 33 Grad haben es aktuell in Sinzing und 29 Grad meldet Beratshausen aktuell. In der Nacht geht's runter auf 17 Grad, also ruhig mal das Fenster auf Kipp lassen oder wenn du ganz mutig bist, ganz das auf das Fenster. Geil. Morgen dann Temperaturen zwischen 28 und 32 Grad. Am Freitag auch blauer Himmel, Sonnenschein und auch am Samstag schaut das Ganze so aus. Am Sonntag kühlt es dann ein bisschen ab, dann kommt für viele der lang ersehnte bisschen Regen wieder dazu. Allerdings die Temperaturen auch nur noch so um die 20 Grad am Sonntag.
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0: Schön, dass du mit am Start bist an diesem Mittwoch und wir kümmern uns gleich mal ums Public Viewing in Regensburg. Welche Locations sind dabei? Wo brauchst du sogar Tickets? Alle Infos dazu gleich bei uns in der nächsten Viertelstunde.

um kurz nach 18 Uhr. Wenn du gerade überlegst, hey, lohnt es sich heute noch an den See zu fahren, dann sage ich ab dafür oder rein ins Westbad, ins RT-Bad. Es bleibt noch sehr lange heiß und abkühlt ist einfach geil. Jetzt gibt's Kamerad Be Mine hier auf Gong FM.

Gong FM hier, 18.11 Uhr haben wir es. Bald geht's los mit der Weltmeisterschaft 2026. Und die große Frage ist, wo schauen wir es denn? Wie machen wir es? Public Viewing erlaubt in Regensburg nach 22 Uhr. Da kommt ein großes Ja mit einem grünen Haken. Vielen Dank an die Stadt Regensburg, dass ihr da mitmacht. Und die große Frage ist, wo kann man denn überall gucken? Zum Beispiel am Plaza Beach. Die haben eine Leinwand und mehrere Bildschirme. Dann Dinero, auch ein sehr, sehr schöner Innenhof. Da habe ich zur EM auch öfter mal geguckt. Also auf jeden Fall geil da. Und auch der Prüfeninger Schlossgarten trumpft auf mit einer riesengroßen Veranstaltung auch bei jedem Deutschlandspiel. Da kostet es dann sogar Eintritt, ich glaube 6 Euro. Tickets gibt es ab sofort auch schon im Vorverkauf. Und das macht natürlich dann auch noch umso mehr Spaß, wenn alle in Schwarz-Rot-Gold gekleidet sind und sich dann freuen. Und dann hat man vielleicht auch wieder so ein kleines Gefühl, wobei ich das glaube, so schnell nicht mehr wiederkommen wird wie im Jahre 2006. Du weißt noch Bescheid? Das war einer der WM-Hits bei der WM im eigenen Land. Bob Sinclair, Love Generation, gibt's jetzt hier bei uns auf Regensburg Hit Radio, Gong FM. Ach Junge, ich hab gleich wieder die Bilder, die Fahnen im Auto und alles im Kopf. Ach, war das

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6: Beim Autozulieferer Mahle in Neustadt an der Donau wird seit gestern unbefristet gestreikt. Die IG Metall will damit den Standort retten oder zumindest höhere Abfindungen für die rund 400 Beschäftigten durchsetzen. An den Werkstoren sind Streikposten aufgezogen. Sie sollen verhindern, dass Streikbrecher die Produktion am Laufen halten oder dass Maschinen abgebaut werden. Der Mahle-Konzern will das Werk in Neustadt aus Kostengründen schließen. Die IG Metall betont, dass der Standort wirtschaftlich weiter betrieben werden kann.
7: Danke, Jonas, und dir jetzt einen schönen Feierabend.
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7: A3. Passau Richtung Nürnberg. Zwischen Regensburg-Uni und dem Kreuz Regensburg gab es einen Unfall mit mehreren Fahrzeugen. Da ist die Richtungsfahrbahn immer noch gesperrt. Hier sind auch Personen und Gegenstände auf der Fahrbahn. Daraus ergibt sich aktuell ein Stau von Regensburg-Ost und dem Kreuz Regensburg von 5 Kilometer. Zeitverlust aktuell hier 48 Minuten. A3 Passau Richtung Nürnberg. Zwischen dem Kreuz Regensburg und Sinzing fahre durch einen defekten LKW. Und A3 Passau Richtung Nürnberg. Zwischen Nittendorf und Daba ist der Standstreifen blockiert, sowie auch der rechte Fahrstreifen. Da steht ein defekter PKW.
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7: Aktuell haben wir es immer noch 33 Grad hier vor den Gong FM Studios in der Linientalstraße und 32 Grad in Regenstaub. Heute Nacht wird es 17 Grad frisch, wobei das man kühlt einfach mal ein bisschen ab. Man kann einfach auch nur nachts mal das Fenster aufmachen, ein bisschen durchatmen, denn gleich in der frühen Morgenstunde wird das Thermometer auch wieder steigen. Temperaturen morgen auch wieder um die 33 Grad.
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7: Und den VIPs, um die kümmern wir uns sofort. Davor habe ich aber noch Robin Schulz für dich zusammen mit Rita Ora, Clock Clock. Und den Anfang macht jetzt Ed Sheeran.

0: stell dir vor, du bist richtig krass prominent und lässt dich in deinem Wahlkreis als Bürgermeister aufstellen und bekommst nur 7 Stimmen. Ja, das ist nämlich Bushido passiert in Grünwald, im feinen Grünwald. Das ist so ein richtiger Nobelort in München. Da wollte ihn keiner als Bürgermeister. 7 Stimmen hat er gekriegt und demnach wurde er natürlich auch nicht gewählt. Schade, schade, schade. Wir kümmern uns um die American Music Awards. Da war wohl jemand ein bisschen enttäuscht. Taylor Swift persönlich. Die war 8-fach nominiert und in keiner einzigen Kategorie konnte sie wirklich einen Award gewinnen. Und das jetzt schon das 2. Mal in Folge. Immerhin kann sie nach wie vor von sich behaupten, mit 40 Auszeichnungen, aber die meisten American Music Awards zu Hause zu haben. Vielleicht klappt es ja im nächsten Jahr.
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18: Ich bin Helen Martin. Große Streamingdienste wie Netflix, Amazon oder Disney Plus sollen künftig verpflichtend in Deutschland investieren. Das Bundeskabinett hat dazu einen entsprechenden Gesetzentwurf beschlossen. David Riemer berichtet aus Berlin.
19: Hintergrund ist die kriselnde deutsche Filmbranche. Große Produktionen wurden zuletzt oft im Ausland gedreht. Laut Gesetzentwurf sollen Streamingdienste künftig mindestens 8% ihrer Jahreseinnahmen aus Werbung und Abos in den Filmstandort Deutschland stecken. Dazu gehören aber auch Sender wie RTL, ProSieben, Sat.1 sowie ARD und ZDF. Kulturstaatsminister Weimar spricht von einem Filmbooster.
18: Zwar sinken die Spritpreise wieder, sollen künftig verpflichtend in Deutschland investieren. Das Bundeskabinett hat dazu einen entsprechenden Gesetzentwurf beschlossen. David Riemer berichtet aus Berlin.
19: Hintergrund ist die kriselnde deutsche Filmbranche. Große Produktionen wurden zuletzt oft im Ausland gedreht. Laut Gesetzentwurf sollen Streamingdienste künftig mindestens 8% ihrer Jahreseinnahmen aus Werbung und Abos in den Filmstandort Deutschland stecken. Dazu gehören aber auch Sender wie RTL, ProSieben, Sat.1 sowie ARD und ZDF.

0: Zögert an die Verbraucher weitergeben, heißt es. Wer sparen will, sollte möglichst kurz vor Mittag tanken. Was tun, um den Verkehr auf der Brenner-Autobahn zu entzerren? Bayern, Südtirol und das Trentino wollen dazu eine variable Lkw-Maut auf der Brenner-Autobahn prüfen. Eine Machbarkeitsstudie soll noch in diesem Jahr klären, ob höhere Gebühren zu Stoßzeiten den Verkehr entspannen könnten. Die Brenner-Autobahn sorgt schon lange für Diskussionen. Am Samstag demonstrieren Anwohner gegen den vielen Verkehr. Die Autobahn ist deshalb stundenlang komplett gesperrt. Das Landgericht Verden hat die frühere RAF-Terroristin Daniela Klette zu 13 Jahren Haft verurteilt, unter anderem wegen versuchten schweren Raubes und Verstößen gegen Waffengesetze. Das Gericht sah es als erwiesen an, dass die 67-Jährige mit ihren mutmaßlichen Komplizen Burkhard Garweg und Ernst Volker Staub Geldtransporter und Supermärkte in mehreren Städten überfallen hat.
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3: A3 Passau Richtung Nürnberg zwischen Ringsburg, Burgbeinding und Sinzing. 4 Kilometer Stau, der dauert aktuell 44 Minuten länger. Grund ist eine Sperrung durch einen Unfall mit mehreren Fahrzeugen. Da ist die Richtungsfahrbahn aktuell noch gesperrt. A3 Passau Richtung Nürnberg zwischen Nittendorf und Laber ist der Standstreifen und der rechte Fahrstreifen blockiert. Und wir schauen noch auf die A93. Holledau Richtung Weiden zwischen Ringsburg Nord und Regenstau. 2 Kilometer Stau, Zeitverlust hier aktuell 8 Minuten.
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3: Melde Staus und Blitzer gerne auch per WhatsApp unter 0160 89 70 89
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3: 33 Grad haben wir es aktuell noch am Heidplatz und 29 Grad sind es in Sinzing. Heute Nacht geht es runter auf 17 Grad. Morgen auch wieder geil. Blauer Himmel, Sonnenschein und bis zu 33 Grad.
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Gong FM am Mittwochabend und gestern am Dienstag war einiges los am Regensburger Himmel. Plötzlich ein Hubschrauber-Einsatz und da macht man sich natürlich immer sofort Sorgen. Man ist neugierig, man schaut in die sozialen Netzwerke, was ist los? Ja, letztendlich ist ein Patient vom Uniklinikum abgehauen und den hat dann die Polizei unter anderem mit einem Hubschrauber gesucht. Also kein dramatischer Einsatz, aber wie gesagt, das ist die Erklärung, warum nachts ein Hubschrauber über uns gekreist ist. Wissen wir das auch? Ja, sowas erfährst du halt eben hier bei Gong FM. Jetzt gibt's Kamerad, hug yourself hier auf Gong FM.

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4: Hier die aktuellen Meldungen von den Straßen bei uns in der Region. Fahr auf der A3 Regensburg in Richtung Passau besonders vorsichtig. Zwischen den Anschlussstellen Straubing und Bogen kommt es zu Behinderungen wegen einem defekten LKW. Auf der A6 Nürnberg in Richtung Pilsen. Fahr zwischen den Anschlussstellen Nappburg West und Kreuz Oberpfälzerwald besonders vorsichtig. Es kommt zu Behinderungen wegen einem defekten LKW. Auf der A93 Regensburg in Richtung Weiden. Hier kommt es zwischen den Anschlussstellen Regensburg Nord und Regenstauf zu Behinderungen wegen einer Baustelle.
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5: Heute Nacht geht's runter auf 17 Grad. Morgen wird's schon ab morgens deutlich wieder wärmer. Temperaturen morgen auch wieder richtig heiß, bis zu 33 Grad.

Gong FM mit Felix Jehn, der jetzt auch wieder auf Festivals Bock hat, hat er gesagt. War ja eine ganze Zeit lang mal so, dass er gesagt hat, nee, er spielt nicht mehr, aber er hat gesagt, er hat doch diesen Vibe vermisst und die Fans vermisst und deswegen ist er jetzt wieder auf den Bühnen in Deutschland, Europa unterwegs und da freue ich mich auch. Feiner Typ auf jeden Fall. Jetzt gibt's Gabriella hier auf Gong FM von Ketzer.

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7: Ich bin Helen Martin. Ein besserer Schutz vor Cyberangriffen. Das ist das Ziel der Bundesregierung und die hat dazu einen entsprechenden Gesetzentwurf beschlossen. Geplant ist, dass zum Beispiel die Polizei und das BKA künftig mehr Befugnisse bekommen. Claudia Wächter mit den Details.
8: Ganz konkret bedeutet das, gefährliche IT-Systeme können abgeschaltet, Daten umgeleitet oder auch komplett gelöscht werden. Vor allem Behörden und wichtige Einrichtungen will man damit besser schützen. Grund, so heißt es, Deutschland als große Wirtschaftsnation stehe verstärkt im Fokus von Cyberattacken. Auch hybride Bedrohungen nehmen zu.
7: Bundeskanzler Merz steht unter Druck. Und zwar nicht nur, weil er in Umfragen bei der Bevölkerung schlecht abschneidet, sondern wohl auch teilweise in den eigenen Reihen. Die Bild und der Stern berichten, dass innerhalb der Union über einen möglichen Austausch von Merz diskutiert wird. Beide Medien berufen sich dabei auf führende Politiker bei den Christdemokraten. Ein möglicher Nachfolger könnte demnach NRW-Ministerpräsident Wüst sein. Das Umfeld von Merz weist alle Spekulationen scharf zurück. Wer mit der Münchner S-Bahn unterwegs ist, braucht ja eh oft gute Nerven. Jetzt hat die Deutsche Bahn mitgeteilt, dass die Sperrung der Stammstrecke zwischen Pasing und der Donnersberger Brücke verlängert wird, und zwar bis Freitagabend. Eigentlich hätte die Sperrung morgen früh enden sollen. Grund dafür sind unerwartete Betonfundamente im Boden. Es gibt weiter Ersatzbusse und Pendler dürfen auch in den ICE steigen, um von Pasing zum Hauptbahnhof zu kommen. In Leipzig steigt die Spekulationen scharf zurück. Wer mit der Münchner S-Bahn unterwegs ist, braucht ja eh oft gute Nerven. Jetzt hat die Deutsche Bahn mitgeteilt, dass die Sperrung der Stammstrecke zwischen Pasing und der Donnersberger Brücke verlängert wird, und zwar bis Freitagabend. Eigentlich hätte die Sperrung morgen früh enden sollen. Grund dafür sind unerwartete Betonfundamente im Boden. Es gibt weiter Ersatzbusse und Pendler dürfen auch in den ICE steigen, um von Pasing zum Hauptbahnhof zu kommen.

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1: Hier die aktuellen Meldungen von den Straßen bei uns in der Region. Fahr auf der A3 Regensburg in Richtung Passau besonders vorsichtig. Zwischen den Anschlussstellen Straubing und Bogen kommt es zu Behinderungen wegen einem defekten LKW. Auf der A6 Nürnberg in Richtung Pilsen. Fahr zwischen den Anschlussstellen Nappburg West und Kreuz Oberpfälzerwald besonders vorsichtig. Es kommt zu Behinderungen wegen einem defekten LKW. Auf der A93 Regensburg in Richtung Weiden. Hier kommt es zwischen den Anschlussstellen Regensburg Nord und Regenstauf zu Behinderungen wegen einer Baustelle.
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4: Heute Nacht geht's runter auf 17 Grad. Morgen wird's schon ab morgens deutlich wieder wärmer. Temperaturen morgen auch wieder richtig heiß, bis zu 33 Grad.
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2: Hier die wichtigsten Meldungen von den Straßen bei uns in der Region. Besonders vorsichtig solltest du auf der A3 Passau in Richtung Regensburg fahren. Zwischen den Anschlussstellen Regensburg-Universität und Kreuz Regensburg kommt es zu Behinderungen aufgrund eines Unfalles auf der Fahrbahn. Wir bleiben noch auf der A3 Regensburg in Richtung Nürnberg. Fahr auch zwischen Nittendorf und Laber besonders vorsichtig. Hier kommt es zu Behinderungen wegen eines defekten Fahrzeugs auf der Fahrbahn. Ebenfalls auf der A3 Passau in Richtung Regensburg kommt es zwischen Regensburg Universität und Kreuz Regensburg zu Behinderungen aufgrund eines Unfalles auf der Fahrbahn.
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3: Heute Nacht geht's runter auf 17 Grad. Morgen wird's schon ab morgens deutlich wieder wärmer. Temperaturen morgen auch wieder richtig heiß, bis zu 33 Grad.

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3: Ich bin Helen Martin. Die Spritpreise sinken zwar weiter, aber laut dem ADAC zu langsam. So hat Super E10 zuletzt im Schnitt knapp 1,98 Euro pro Liter gekostet, Diesel rund 1,95 Euro. Mehr dazu von Ronny Thorau.
4: Sowohl Diesel als auch Super E10 liegen mittlerweile im bundesweiten Tagesdurchschnitt unter 2 Euro. Allerdings sind beide immer noch gut 20 Cent teurer als vor Ausbruch des Irankrieges. Und das trotz des Tankrabatts der Regierung von rund 17 Cent und obwohl der Ölpreis zuletzt deutlich nachgegeben hat. Für den ADAC ist das aktuelle Preisniveau der Beweis, dass die Mineralölkonzerne günstigere Ölpreise nur sehr verlangsamt an die Kunden weitergeben.
3: Der Wohnungsbau in Deutschland soll schneller vorangehen. Um das zu erreichen, hat das Bundeskabinett eine Änderung des Baurechts beschlossen. Dabei geht es vor allem darum, Planungsverfahren zu verkürzen. Außerdem sollen die Auflagen für Umwelt- und Denkmalschutz weniger streng angewendet werden. Und Eigentümer, die ihre Immobilien verfallen lassen, sollen härter bestraft werden. In Bayern hat es im letzten Jahr mindestens 181 queerfeindliche Straftaten gegeben, darunter ein Mord und 15 Körperverletzungen. Das geht aus einer Antwort auf eine Anfrage der Landtagsgrünen hervor. Die Polizei geht davon aus, dass bis zu 90% aller Taten gar nicht angezeigt werden. Die Dunkelziffer ist also riesig. 44% der bekannten Fälle gehen auf Täter aus dem rechten Spektrum zurück. Noch gut 2 Wochen, dann startet die Fußball-WM in den USA, Kanada und Mexiko. Für die deutsche Nationalmannschaft hat heute die Vorbereitung begonnen. Bundestrainer Julian Nagelsmann versammelt in Herzogenaurach seinen Kader für das Turnier. Das erste Training für die DFB-Auswahl steht morgen an. Heute gab es erstmal ein Teammeeting und Werbeaufnahmen.
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5: Hier die wichtigsten Meldungen von den Straßen bei uns in der Region. Fahr auf der A3 Passau in Richtung Regensburg besonders vorsichtig. Zwischen Regensburg-Universität und Kreuz Regensburg kommt es zu Behinderungen aufgrund eines Unfalles. Ebenfalls auf der A3 Regensburg in Richtung Nürnberg kommt es zwischen Nittendorf und Laber zu Behinderungen wegen einer Verkehrsupdate.
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5: Hier die wichtigsten Meldungen von den Straßen bei uns in der Region. Fahr auf der A3 Passau in Richtung Regensburg besonders vorsichtig. Zwischen Regensburg-Universität und Kreuz Regensburg kommt es zu Behinderungen aufgrund eines Unfalles. Eben

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1: Heute Nacht geht's runter auf 17 Grad, morgen wird's schon ab morgens deutlich wieder wärmer. Temperaturen morgen auch wieder richtig heiß, bis zu 33 Grad.
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2: Hier die aktuellen Meldungen von den Straßen bei uns in der Region. Fahr auf der A93 Regensburg in Richtung Weiden vorsichtig. Zwischen den Anschlussstellen Regensburg Nord und Regenstauf kommt es zu Verzögerungen wegen einer Nachtbaustelle.
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4: Heute Nacht geht's runter auf 17 Grad. Morgen wird's schon ab morgens deutlich wieder wärmer. Temperaturen morgen auch wieder richtig heiß, bis zu 33 Grad.
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1: Ich bin Hendrik Daum. Es fehlt immer mehr an Wohnungen in Deutschland. Deshalb soll der Wohnungsbau jetzt beschleunigt werden. Dazu hat das Bundeskabinett eine Änderung des Baurechts beschlossen. Es geht unter anderem darum, Planungsverfahren zu verkürzen und transparenter zu machen. David Riemer berichtet.
2: Städte und Gemeinden sollen noch leichter gegen sogenannte Schrottimmobilien vorgehen können. In extremen Fällen könnte dann sogar eine Enteignung möglich sein. Neu ist außerdem, Kommunen mit angespanntem Wohnungsmarkt können künftig ein überragendes öffentliches Interesse für Wohnungsbau erklären. Dadurch soll die Bauplanung statt auf 5 bis 15 Jahren künftig in etwa 2 Jahren abgeschlossen werden können.
1: Die Umfragewerte für Bundeskanzler Merz sind im Keller und auch in den eigenen Reihen scheint der Rückhalt zu schwinden. Die Bild und der Stern berichten, dass es innerhalb der Union Spekulationen über einen möglichen Kanzlerwechsel gibt. Als möglicher Nachfolger wird in Führungskreisen demnach NRW-Ministerpräsident Wüst gehandelt. Das Umfeld von Merz hat diese Berichte allerdings scharf zurückgewiesen. Was tun, um den Verkehr auf der Brenner-Autobahn zu entzerren? Bayern, Südtirol und das Trentino wollen dazu eine variable Lkw-Maut auf der Brenner-Autobahn prüfen. Eine Machbarkeitsstudie soll noch in diesem Jahr klären, ob höhere Gebühren zu Stoßzeiten den Verkehr entspannen könnten. Die Brenner-Autobahn sorgt schon lange für Diskussionen. Jetzt am Samstag demonstrieren Anwohner gegen den vielen Verkehr. Die Autobahn ist dann deshalb stundenlang komplett gesperrt. Noch nie waren in Deutschland so viele Menschen Teilzeit beschäftigt wie im letzten Jahr. Laut dem Statistischen Bundesamt haben rund 32% der Erwerbstätigen nur in Teilzeit gearbeitet. Doch es gibt geschlechtsspezifische Unterschiede. So war 2025 jede zweite Frau in Teilzeit, während es nur jeder siebte Mann war.
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4: Hier die wichtigsten Meldungen von den Straßen bei uns in der Region. Fahr auf der A93 Regensburg in Richtung Weiden vorsichtig. Zwischen den Anschlussstellen Regensburg Nord und Regenstauf kommt es zu Behinderungen wegen einer Nachtbaustelle.
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5: Heute Nacht geht's runter auf 17 Grad. Morgen wird's schon ab morgens deutlich wieder wärmer. Temperaturen morgen auch wieder richtig heiß, bis zu 33 Grad.
6: Punkt. 22 Uhr.
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22 Uhr. 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
2: Hier die aktuellen Meldungen von den Straßen bei uns in der Region. Fahr auf der A93 Regensburg in Richtung Weiden vorsichtig. Zwischen den Anschlussstellen Regensburg Nord und Regenstauf kommt es zu Verzögerungen wegen einer Nachtbaustelle. Wir bleiben noch auf der A93. Weiden in Richtung Regensburg. Fahr auch zwischen Brunholz und Regen. Stauf besonders vorsichtig. Hier kommt es zu Behinderungen durch Gegenstände auf der Fahrbahn. Wir bleiben noch auf der A93. Holledau in Richtung Regensburg. Fahr auch zwischen Abensberg und Hausen besonders vorsichtig. Hier kommt es zu Behinderungen durch Personen auf der Fahrbahn.
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3: Heute Nacht geht's runter auf 17 Grad. Morgen wird's schon ab. Morgen ist deutlich wieder wärmer. Temperaturen morgen auch wieder richtig heiß. Bis zu 33 Grad.
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1: Ich bin Hendrik Daum. Die Spritpreise sinken zwar weiter, aber laut dem ADAC zu langsam. So hat das Super E10 zuletzt im Schnitt knapp 1,98 Euro pro Liter gekostet. Diesel rund 1,95 Euro. Mehr von Ronny Thorau.
2: Sowohl Diesel als auch Super E10 liegen mittlerweile im bundesweiten Tagesdurchschnitt unter 2 Euro. Allerdings sind beide immer noch gut 20 Cent teurer als vor Ausbruch des Irankrieges. Und das trotz des Tankrabatts der Regierung von rund 17 Cent und obwohl der Ölpreis zuletzt deutlich nachgegeben hat. Für den ADAC ist das aktuelle Preisniveau der Beweis, dass die Mineralölkonzerne günstigere Ölpreise nur sehr verlangsamt an die Kunden weitergeben.
1: Was tun, um den Verkehr auf der Brenner-Autobahn zu entzerren? Bayern, Südtirol und das Trentino wollen dazu eine variable Lkw-Maut auf der Brenner-Autobahn prüfen. Eine Machbarkeitsstudie soll noch in diesem Jahr klären, ob höhere Gebühren zu Stoßzeiten den Verkehr entspannen könnten. Die Brenner-Autobahn sorgt schon lange für Diskussionen. Jetzt am Samstag demonstrieren Anwohner gegen den vielen Verkehr. Die Autobahn ist deshalb dann stundenlang komplett gesperrt. Noch nie waren in Deutschland so viele Menschen Teilzeit beschäftigt wie im letzten Jahr. Laut dem Statistischen Bundesamt haben rund 32% der Erwerbstätigen nur in Teilzeit gearbeitet. Doch es gibt geschlechtsspezifische Unterschiede. So war 2025 jede zweite Frau in Teilzeit, während es nur jeder siebte Mann war. Noch gut 2 Wochen, dann startet die Fußball-WM in den USA, Kanada und Mexiko. Für die deutsche Nationalmannschaft hat heute die Vorbereitung begonnen. Bundestrainer Julian Nagelsmann versammelte in Herzogenaurach seinen Kader für das Turnier. Das erste Training für die DFB-Auswahl steht dann morgen an. Heute gab es erstmal ein Teammeeting und Werbeaufnahmen.
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4: Hier die aktuellen Meldungen von den Straßen bei uns in der Region. Fahr auf der A93 Regensburg in Richtung Weiden vorsichtig. Zwischen Regensburg Nord und Regenstauf kommt es zu Behinderungen wegen einer Nachtbaustelle. Wir bleiben noch auf der A93 Holledau in Richtung Regensburg. Fahr auch zwischen den Anschlussstellen Abensberg und Hausen besonders vorsichtig. Hier kommt es zu Behinderungen durch Personen auf der Fahrbahn.
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6: Heute Nacht geht's runter auf 17 Grad. Morgen wird's schon ab morgens deutlich wieder wärmer. Temperaturen morgen auch wieder richtig heiß, bis zu 33 Grad.
0: Punkt 23 Uhr. 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
2: Das ist aktuell los auf den Straßen bei uns in der Region. Fahr auf der A3 Regensburg in Richtung Passau besonders vorsichtig. Zwischen den Anschlussstellen Wörth an der Donau-Ost und Kirchroth kommt es zu Behinderungen wegen eines defekten Fahrzeugs auf der Fahrbahn. Auf der A93. Regensburg in Richtung Weiden. Hier kommt es zwischen den Anschlussstellen Regensburg Nord und Regenstauf zu Behinderungen wegen einer Nachtbaustelle auf der Fahrbahn. Wir bleiben noch auf der A93. Holledau in Richtung Regensburg. Fahr auch zwischen den Anschlussstellen Abensberg und Hausen besonders vorsichtig. Hier kommt es zu Behinderungen aufgrund eines Unfalles auf der Fahrbahn.
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4: Wir schauen mal aufs Wochenende. Das wird auch am Freitag und Samstag noch richtig heiß, bis zu 33 Grad. Am Samstag kühlt es dann ab, dann gibt's Regen bei 20 Grad.
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1: Ich bin Hendrik Daum. In Deutschland fehlt es an allen Ecken und Enden an Wohnungen. Deshalb soll der Wohnungsbau jetzt beschleunigt werden. Dazu hat das Bundeskabinett eine Änderung des Baurechts beschlossen. Es geht unter anderem darum, Planungsverfahren zu verkürzen und transparenter zu machen. David Riemer berichtet.
2: Städte und Gemeinden sollen auch leichter gegen sogenannte Schrottimmobilien vorgehen können. In extremen Fällen könnte dann sogar eine Enteignung möglich sein. Neu ist außerdem, Kommunen mit angespanntem Wohnungsmarkt können künftig ein überragendes öffentliches Interesse für Wohnungsbau erklären. Dadurch soll die Bauplanung statt auf 5 bis 15 Jahren künftig in etwa 2 Jahren abgeschlossen werden können.
1: Die Sicherheitsbehörden sollen mehr Befugnisse für die Abwehr von Cyberangriffen erhalten. Das Bundeskabinett hat einen entsprechenden Gesetzentwurf gewilligt. So soll es dem Bundeskriminalamt und der Bundespolizei künftig zum Beispiel möglich sein, Datenverkehr umzuleiten oder zu blockieren oder in schweren Fällen Daten auch zu löschen. Die Umfragewerte für Bundeskanzler Merz, sie sind im Keller und auch in den eigenen Reihen scheint der Rückhalt jetzt zu schwinden. Die Bild und der Stern berichten, dass es innerhalb der Union Spekulationen um einen möglichen Kanzlerwechsel gibt. Als möglicher Nachfolger wird in Führungskreisen demnach NRW-Ministerpräsident Wüst gehandelt. Das Umfeld von Merz hat die Berichte scharf zurückgewiesen. Bei den French Open in Paris hat Alexander Zverev die 3. Runde erreicht. Der beste deutsche Tennisprofi gewann am Abend komplett ungefährdet in 3 Sätzen gegen den Tschechen Tomáš Machač. Zverev, aktuell Weltranglisten-Dritter, zeigte sich während der gesamten Partie hochkonzentriert und schlug insgesamt 19 Asse.
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3: Hier die wichtigsten Meldungen von den Straßen bei uns in der Region. Fahr auf der A3 Regensburg in Richtung Passau besonders vorsichtig. Zwischen den Anschlussstellen Wörth an der Donau Ost und Kirchroth kommt es zu Verzögerungen wegen eines defekten Fahrzeugs auf der Fahrbahn. Auf der A93 Regensburg in Richtung Weiden. Hier kommt es zwischen den Anschlussstellen Regensburg Nord und Regenstauf zu Behinderungen wegen einer Nachtbaustelle auf der Fahrbahn.
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4: Wir schauen mal aufs Wochenende. Das wird auch am Freitag und Samstag noch richtig heiß, bis zu 33 Grad. Am Samstag kühlt es dann ab, dann gibt es Regen bei 20 Grad.
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1: Hier die wichtigsten Meldungen von den Straßen bei uns in der Region. Fahr auf der A93 Regensburg in Richtung Weiden vorsichtig. Zwischen den Anschlussstellen Regensburg Nord und Regenstauf kommt es zu Behinderungen wegen einer Nachtbaustelle.

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1: Ich bin Hendrik Daum. Die Spritpreise sinken zwar weiter, aber laut dem ADAC zu langsam. So hat Super E10 zuletzt im Schnitt knapp 1,98 Euro pro Liter gekostet. Diesel rund 1,95 Euro. Mehr von Ronny Thorau.
2: Sowohl Diesel als auch Super E10 liegen mittlerweile im bundesweiten Tagesdurchschnitt unter 2 Euro. Allerdings sind beide immer noch gut 20 Cent teurer als vor Ausbruch des Irankrieges. Und das trotz des Tankrabatts der Regierung von rund 17 Cent und obwohl der Ölpreis zuletzt deutlich nachgegeben hat. Für den ADAC ist das aktuelle Preisniveau der Beweis, dass die Mineralölkonzerne günstigere Ölpreise nur sehr verlangsamt an die Kunden weitergeben.
1: Die Sicherheitsbehörden sollen mehr Befugnisse für die Abwehr von Cyberangriffen erhalten. Das Bundeskabinett hat einen entsprechenden Gesetzentwurf gewilligt. So soll es dem Bundeskriminalamt und der Bundespolizei künftig zum Beispiel möglich sein, Datenverkehr umzuleiten oder zu blockieren oder in schweren Fällen Daten auch zu löschen. Was tun, um den Verkehr auf der Brenner Autobahn zu entzerren? Bayern, Südtirol und das Trentino wollen dazu eine variable Lkw-Maut auf der Brenner Autobahn prüfen. Eine Machbarkeitsstudie soll noch in diesem Jahr klären, ob höhere Gebühren zu Stoßzeiten den Verkehr entspannen könnten. Die Brenner Autobahn sorgt schon lange für Diskussionen. Jetzt am Samstag demonstrieren Anwohner gegen den vielen Verkehr. Die Autobahn ist deshalb dann stundenlang komplett gesperrt. Bei den French Open in Paris hat Alexander Zverev die dritte Runde erreicht. Der beste deutsche Tennisprofi gewann am Abend komplett ungefährdet in 3 Sätzen gegen den Tschechen Tomáš Machač.
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3: Hier die wichtigsten Meldungen von den Straßen bei uns in der Region. Wenn du gerade auf der A93 Regensburg in Richtung Weiden unterwegs bist, fahr zwischen den Anschlussstellen Regensburg Nord und Regenstau vorsichtig. Hier kommt es zu Verzögerungen wegen einer Nachtbaustelle.
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4: Der heutige Donnerstag wird wieder richtig heiß. Schon in den frühen Morgen schon geht es jetzt richtig los mit den Temperaturen. Mittags haben wir dann Höchstwerte um die 33 Grad.
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1: Hier die wichtigsten Meldungen von den Straßen bei uns in der Region. Fahr auf der A93 Regensburg in Richtung Weiden vorsichtig. Zwischen den Anschlussstellen Regensburg Nord und Regenstauf kommt es zu Behinderungen wegen einer Nachtbaustelle.

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1: Ich bin Hendrik Daum. Der Präsident des Deutschen Roten Kreuzes Gröhe fordert deutlich mehr Taschengeld im freiwilligen sozialen Jahr. Dem Redaktionsnetzwerk Deutschland sagte Gröhe, die Absolventen sollten mindestens den BAföG-Höchstsatz von rund 990 Euro bekommen. Derzeit erhalten sie zwischen 350 und etwa 650 Euro. Bei so einem geringen Taschengeld können es sich laut Gröhe nicht alle jungen Menschen leisten, einen Freiwilligendienst zu absolvieren. Wer sich heute in einer Postbankfiliale persönlich beraten lassen will oder auch über ein Postbank-Callcenter am Telefon, der muss länger warten als sonst. Die Gewerkschaft Verdi hat die Beschäftigten zum Warnstreik aufgerufen. Damit soll der Druck in den laufenden Tarifgesprächen erhöht werden, wie Lea Matschulat berichtet.
2: Für die etwa 9.000 Beschäftigten bei der Postbank verlangt Verdi 8% mehr Geld, mindestens aber 300 Euro pro Monat. Und um den Druck zu erhöhen, werden Postbankbeschäftigte heute auch bei der Hauptversammlung der Deutschen Bank in Frankfurt-Main protestieren. Die Postbank gehört zur Deutschen Bank.
1: Die Umfragewerte für Bundeskanzler Merz, sie sind im Keller und auch in den eigenen Reihen scheint der Rückhalt jetzt zu schwinden. Die Bild und der Stern berichten, dass es innerhalb der Union Spekulationen über einen möglichen Kanzlerwechsel gibt. Als möglicher Nachfolger wird demnach NRW-Ministerpräsident Wüst gehandelt. Das Umfeld von Merz hat die Berichte aber scharf zurückgewiesen. Noch gut zwei Wochen, dann startet die Fußball-WM in den USA, Kanada und Mexiko. Für die deutsche Nationalmannschaft hat die Vorbereitung begonnen. Bundestrainer Nagelsmann versammelte in Herzogenaurach seinen Kader für das Turnier. Heute steht das erste Training für die DFB-Auswahl an.
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3: Hier die wichtigsten Meldungen von den Straßen bei uns in der Region. Fahr auf der A93 Regensburg in Richtung Weiden vorsichtig. Zwischen den Anschlussstellen Regensburg Nord und Regenstauf kommt es zu Behinderungen wegen einer Nachtbaustelle.
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4: Der heutige Donnerstag wird wieder richtig heiß. Schon in den frühen Morgen schon geht es jetzt richtig los mit den Temperaturen. Mittags haben wir dann Höchstwerte um die 33 Grad.
0: Punkt 2 Uhr. 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